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1: Na, wunderschönen guten Morgen in mal wieder einer langen Woche. Ist man kaum mehr gewohnt, oder? Mal wieder 5 Tage am Stück zu schruppen. Aber ich will hier gar nicht mit Bad Vibes in den Tag starten. Wir machen uns einen geilen Montag. Was ist denn deine Good News zum Montagmorgen? Worauf freust du dich diese Woche? Vielleicht auch schon heute. Das brauche ich heute als WhatsApp-Nachricht von dir, damit die ganze Community so ihren kleinen persönlichen Serotonin-Boost bekommt. 0800, dann die 5, 99, 1999, der Radio Top 40 Contact. Worauf freust du dich diese Woche oder heute auch schon? Was steht bei dir an? Du bist Teil meiner Show. Mit dir ist es einfach noch 10-mal cooler. On air und in der Playlist. Jonas Ast, jetzt Dennis Lloyd. Diamonds. Schönen guten Morgen.

Ich habe gefragt, worauf ihr euch diese Woche oder heute auch schon freut. Und am Mittwoch holt er sich endlich sein neues Auto. Dreier BMW. Schon ein bisschen klischeehaft bin ich, aber sehr, sehr neidisch auf ihn. Was ist es bei dir? Worauf freust du dich diese Woche? Lass auch du mir eine WhatsApp da. 0800, dann die 5, 99, 1999. Radio Top 40 hier.

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6: Das Wort zum Montagmorgen um kurz vor sechs heißt Fenster auf und durchlüften. Alle meine Allergiker, uns freut's endlich mal Regen in Thüringen. Heißt, die ganzen Pollen sind aus der Luft raus. Für alle, die einen Hund haben, wie ich, aber auch heute Morgen eine nasse Hunderunde. Heute bis zu 22 Grad maximal, bis heute Mittag noch so ein paar abklingende Schauer, danach überwiegend trocken. Und die Woche sieht dann ähnlich aus bei Temperaturen immer um die bis 23, 25 Grad. Und was sonst wichtig ist für deinen Montagmorgen, kriegst du jetzt von Hannes.
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7: Guten Morgen. Starke Regenfälle haben gestern Nachmittag und am Abend für einige Feuerwehreinsätze gesorgt. Vor allem in Erfurt waren mehrere Straßen überflutet. Vielfach stürzten auch Bäume um, Äste fielen herab. In Diedorf im Südeichsfeld stürzte ein entwurzelter Baum auf eine Gasverteilerstelle. Weil Gas ausströmte, mussten mehrere Menschen im Sperrradius ihre Häuser verlassen. Ein Techniker des Gasversorgers konnte die Havarie dann bald beheben. In der Folge war die Gasversorgung für Diedorf, Heyerode und Wendehausen unterbrochen. Rund 320.000 Mädchen und Jungen können heute in Thüringen den Internationalen Kindertag feiern. Positiv, innerhalb von 10 Jahren ist die Zahl minderjähriger Kinder im Freistaat um rund 16.000 gestiegen. Das sind über 5% mehr Kinder, sagt das Statistische Landesamt. Rein rechnerisch leben damit durchschnittlich 1,58 Minderjährige in einer Thüringer Familie. Über die Hälfte der minderjährigen Mädchen und Jungen hat verheiratete Eltern. Jedes fünfte Kind lebt bei Eltern in Lebensgemeinschaften und knapp 23% bei einem alleinerziehenden Elternteil. 2 Wochen vor dem WM-Auftakt gegen Curaçao hat die deutsche Fußballnationalmannschaft das vorletzte Testspiel klar gewonnen. In Mainz setzte sich die Mannschaft von Bundestrainer Nagelsmann am Abend mit 4:0 gegen Finnland durch. Die Tore erzielten zweimal Dennis Undav und je einmal Florian Wirtz und Jamal Musiala.
6: Ja, richtig so. Also, so kann man in die WM reinstarten, jedenfalls in die Vorbereitung. Stellt euch mal vor, 0:4 gegen Finnland. Das hätte wehgetan. Danke, Hannes. 1:06, Radio Top 40 ist hier. Wir schauen auf die Straßen. Vorsicht auf der A4 Richtung Frankfurt zwischen Apolda und Weimar. Abgestelltes Fahrzeug, das sieht man schlecht. Dann A38 Richtung Göttingen zwischen Breitenwurbis, Heilbad-Heiligenstadt. Auch hier ein abgestelltes Fahrzeug auf der rechten Spur. Und B249 zwischen Eigenrieden und Katharinenberg halbseitig dicht nach einem Crash. Hast du auch noch was? Dann her damit. 0800, dann die 599-1999. Anruf, WhatsApp, geht beides. Oder ganz easy über die kostenlose Radio Top 40 App. Gute Fahrt!
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6: Good morning, Party People. Ich hoffe, ihr hattet ein richtig schönes Wochenende. Ich habe ja vorhin schon nachgefragt, was so bei euch abgeht, worauf ihr euch diese Woche freut. Tobi aus Ohfeld hat geschrieben, ich freue mich drauf, dass diese Woche mal nichts ansteht. Muss auch mal sein. Auch einfach mal ein bisschen Bein hoch und chillen. Bei mir in der Show wird es aber dahingehend richtig, richtig voll. Und es wird flirty bei mir in der Sendung. Wir klären heute ein für alle Mal die Frage, ist es geil, auf der Straße angesprochen zu werden? Also in so eine flirty Richtung. Schnacken wir gleich drüber, was ich meine, ey, und außerdem fix in die Radio sofort die App einchecken, Leute. Festival-Tickets for free in unserem Festival-Sommer klären dein Motto zum Montag. Kurz nach 7 schicke ich dich heute aufs Perukaville. Also rein in unsere Radio Top 40 App, rein in den Montag und in eine geile Morning Show mit Top Vibes und Top Music. Jetzt von BTS, das ist Swim.

0: dir das letzte Mal jemand so richtig leid getan? Vielleicht du gerade selbst, weil der Wecker geklingelt hat?
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0: Halb so wild, wissen doch Bescheid. Mit Top Vibes und Top Music geht's in den Montagmorgen. Dein Versprechen hier mit der Radio Top 40 Morning Show. Max für dich am Start. Bei mir gestern, ey, mein Pizzalieferant tat mir so leid. Gestern Nachmittag, Sonntag, du kennst das Feeling. Nichts hat mehr offen. Kühlschrank, die weiße Maus mit der, die Maus mit der weißen Fahne im Kühlschrank. Nichts mehr drin, nichts mehr zu essen. Was machst du? Natürlich Pizza bestellen. So, jetzt ich gestern Nachmittag mir schön was geholt, beziehungsweise holen lassen. Ja, Ende vom Lied, dann ging dieses Unwetter los. Gerade hier in Weimar, Erfurt, ja, übelster Weltuntergang mit Starkregen, kam dieser Pizzalieferant zu mir, hat geklingelt. Ich schnell aufgesprungen, weil ich mir dachte, oh Gott, du tust mir so leid. Klitschnass stand er bei mir vor der Wohnung, hat mir dort meine Pizza geholt, war trotzdem noch super freundlich zu mir. Ich habe mich tausendmal entschuldigt. Er so, yo, ey, gar kein Stress, doch nicht deine Schuld. Habe ich mir mein Herz gefasst und dem Mann 10er Trinkgeld zugesteckt. Jetzt Frage an die Community, war's zu viel oder geht's noch klar? Tat mir einfach so leid, dieser Dude gestern. Also ich hoffe, und an der Stelle mal bitte hier noch Props an alle Lieferanten, die gestern Nachmittag und Abend einfach noch draußen unterwegs waren und dafür gesorgt haben, dass ganz viele Thüringerinnen und Thüringer zum Sonntag auch noch was Warmes zu essen kriegen. Props gehen raus, falls du das gerade hörst. Danke dir für die Pizza.

0: Achtung, Szenario. Du, Innenstadt, Sonne. Du fühlst dich. Outfit on fleek. Dann plötzlich Gegenverkehr, Fußgängerzone. Diese eine Lady, dieser eine Kerl. Und du denkst dir nur so, ja, sehr, sehr hübsch. Würde ich gerne kennenlernen. Und dann ploppen diese beiden auf. Auf der einen Schulter das Engelchen, auf der anderen das Teufelchen. Und dann reden die miteinander.
1: Los, sprich sie an. Was soll denn schon schiefgehen?
2: Nein, auf gar keinen Fall ansprechen. Du könntest gekorbt werden.
1: Hä, das ist doch voll Blödsinn. Einfach schön respektvoll sein.
2: Aber was soll ich denn sagen?
0: Ja, und am Ende, was passiert? Genau. Gehst du weiter und hast deine Chance verpasst. Und damit schönen guten Morgen. Hier ist Radio Top 40 am Montag, dem 1. Juni. 6.19 Uhr haben wir es. Max für dich am Start. Was sollst du tun? Das ist die große Frage. Auf der Straße ansprechen oder nicht? Ich bin auf das Thema gekommen am Wochenende mit einer Freundin. Und an alle Mädels jetzt und mal die ehrliche Frage. Wie geht's denn nun? Wie machen wir es richtig? Wenn man auf der Straße jemanden gut findet. Ansprechen, nicht ansprechen, Nummer klären, nicht Nummer klären. Eigene Nummer dalassen oder nach der anderen Nummer fragen. Ich möchte das heute bitte ein für alle Mal wissen. Dating 2026 im Real Life noch möglich oder klappt's nur über Tinder, Bumble und Co.? 0800, dann die 5, 99, 1999. Ich habe auch schon mal die Girls bei uns in der Redaktion gefragt. Kriegst du hier kurz nach 7 von mir. Da schnacken wir drüber. Und ich freue mich jetzt auf Nachrichten von der Community. Besonders alle Mädels und Ladies auf der Straße angesprochen werden. Was haltet ihr davon? Lasst mir unbedingt meine WhatsApp da. 0800, dann die 5, 99, 1999.

0: 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Schönen guten Morgen, Radio Top 40 ist an. Alles richtig gemacht. Du gönnst dir Top Vibes und Top Music für deinen Montag. Gleich mit Two Colors und Sim Safrido, Head Above Water. Außerdem David Tams mit dem Rain Dams. Und wir checken mal aus, was so im Juni noch auf dich wartet. I mean, heute können wir uns ja erstmal alle feiern. Kindertag. Und egal ob 12, 25, 38, irgendwo sind wir ja alle Kids. Also erstmal schön die Eltern anrufen und fragen, wo die Geschenke sind. Bleib dran. Gib mir ein D.
1: D.
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1: Ja, da hoffen wir, dass am 27.06. das Wetter auch mitspielt. Heute erstmal noch regnerisch teilweise in der ersten Tageshälfte. Das Ganze bei sehr angenehmen Temperaturen bis 22 Grad. Und über den Regen brauchen wir uns eigentlich auch nicht ärgern. Alle Allergiker freut's. Endlich mal die ganzen Pollen aus der Luft raus. Auch ich kann endlich mal wieder frei atmen. Radio Top 40 ist hier. Kurz nach 6:30 haben wir's. Fixes Straßencheckup für deinen Montagmorgen. A4 Richtung Frankfurt zwischen Apolda und Weimar. Hier ein abgestelltes Fahrzeug, ähnlich auf der A38 Richtung Göttingen, zwischen Breitenwurbis und Heilbad Heiligenstadt. Auch hier steht eine Karre rum. Und B249 zwischen Eigenrieden und Katharinenberg, hier halbseitig gesperrt. Dort hat's geknallt. Hast du sonst noch was? Dann her damit. 0800, dann die 599, 1999. Anruf, WhatsApp, geht beides. Oder ganz easy über die kostenlose Radio Top 40 App. Gute Fahrt. 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
1: Schöne Klatsche gestern in Mainz und damit schicken guten Morgen am Montag. Wochenende ja schon viel los. Testspiel für die WM Deutschland gegen Finnland. In Mainz haben unsere Jungs einfach mal schön 4-0 abgerissen. Also für alle, die gestern dann schon im Bett waren oder draußen noch das irgendwie den Balkon wetterfest machen mussten, weil es so geschüttet hat. Ergebnisse kriegst du natürlich auch immer hier zuerst bei uns. Was sonst noch am Wochenende abgeht und worauf wir uns im Juni so freuen können, das kriegst du gleich bei mir in der Show und auf welches Festival es heute für dich kurz nach 7 im Radio Top 40 Festival Sommer geht, das kriegst du auch gleich. Vorher Top Vibes und Top Music von Two Colors. Head above water.

0: Einfach mal hoffen, dass die Festival-Season wettermäßig so wird wie der Freitag und nicht so wie gestern Nachmittag.
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0: Und dann schön bei bestem Wetter mit ganz viel Sonne und deinen Lieblingsatzen im Park chillen. Werden sicher einige von euch machen. Jetzt kommendes Wochenende Festival-Action angesagt. Rock am Ring und Rock im Park zum Beispiel. Musst du allerdings ordentlich verblechen. Und wenn du FOMO jetzt vermeiden willst und ein Bankrott, empfehle ich dir, in der Radio Top 40 die App einzuchecken für unseren Festival-Sommer. Tickets fürs Lollapalooza, San Remo mit Jason Derulo, Highfield und Co. warten auf dich. Und heute geht's für dich aufs Perucaville. Was dich dort erwartet, das kriegst du jetzt von Crewmember Lukas.
2: 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Und

mit dem dicken Beat von Bennett. Was der Torsche war, hier bei Radio zum 40. Gleich 10 Minuten vor 7. Ey, schönen 1. Juni dir. Neuer Monat steht an. Viel war schon los am Wochenende und viel wird in diesem Monat los sein. Deinen kleinen Überblick kriegst du jetzt von mir. Fangen wir erstmal an mit dem Wochenende. Erstmal herzlichen Glückwunsch an diese Lady. Dua Lipa, einfach eine Speed-Hochzeit hingelegt. Jetzt am Wochenende in London hat sie plötzlich, ja, kam so einfach mit Ring am Finger wieder raus und hat Ja gesagt zu ihrem Schatzi. Außerdem hat Metallica am Wochenende im Olympiastadion den Rekord gebrochen. Mit über 94.000 Gästen haben sie dort das Ding so voll gemacht wie nie zuvor. Und natürlich steht auch diesen Monat einiges an. Zum Beispiel für alle Kinofans, die ein bisschen Action wollen. John Wick, der Spin-Off-Film Ballerina, kommt am 27.06. in die Kinos. 27.06. dein Place, aber to be im Weimarhallen

0: Und außerdem können sich natürlich heute alle Kids schon über den Kindertag freuen. Und ja, auch die Älteren. Auch noch mit Mitte 30 kannst du sagen, beziehungsweise hörst du immer wieder von deinen Eltern,
1: ach, du wirst für immer mein Baby bleiben.
0: Ja, dann, Mama, Papa, wo sind die Geschenke? Für noch mehr, was im Juni jetzt abgeht. Oh, heute reden ist wirklich schwierig. Ich weiß nicht, woran es liegt. Wahrscheinlich an der Allergie, die wieder kickt. Kriegst du alles auf unserer Insta-Page @radiotop40. Dort haben wir für dich einen Post hochgeballert, worauf du dich diesen Monat noch freuen kannst. Natürlich Top Vibes und Top Music, wie jeden Morgen. Jetzt von Taylor Swift.
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0: Oliver Heldens mit Lady. 7:03, Radio Top 40 hier. Schönen guten Morgen.
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0: Deine Morningshow mit Max läuft. Gleich mit Fastboy, Beautiful Life, und du klärst dir deine Tickets fürs Perucaville dieses Jahr im Radio Top 40 Festival Sommer. Jetzt noch schnell einchecken in unserer kostenlosen App. Gleich gehen hier 2 Tickets raus.
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6: Kurz vor 7, Wettercheck zum Montagmorgen. Grau, auch immer noch ein bisschen nass. Bis heute Mittag der ein oder andere kleine Schauer noch mit dabei. Ab dann wieder relativ freundlich, bis zu 22 Grad. Die nächsten Tage geht's dann ähnlich weiter. Nachts ein bisschen Regen, tagsüber freundlich bei Temperaturen bis 25 Grad. Und was sonst wichtig ist für deinen Kindertag, jetzt mit Hannes.
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8: Guten Morgen. Keller unter Wasser, Bäume stürzen um. Die Starkregenfälle gestern Nachmittag und am Abend haben die Feuerwehren in Thüringen in Atem gehalten. In Diedorf im Unstrut-Hainich-Kreis war ein Baum auf eine Gasverteilerstelle gestürzt. Danach strömte Gas aus. Anwohner mussten ihre Häuser verlassen. Der Gasversorger konnte das Leck abdichten. In der Folge war die Gasversorgung für Diedorf, Heyerode und Wendehausen allerdings unterbrochen. Große Aufregung gestern Mittag am Hauptbahnhof in Erfurt. Dort war Feueralarm ausgelöst worden. Alle Fahrgäste und Mitarbeiter mussten den Bahnhof verlassen. Sie versammelten sich auf dem Bahnhofsvorplatz. Die Berufsfeuerwehr war dann schnell angerückt und konnte dann auch schnell Entwarnung geben. Da hatte wohl nur irgendein Spaßvogel einen Feuermelder gedrückt. Tennis, Alexander Zverev ist bei den French Open plötzlich Favorit, weil die meisten großen Konkurrenten schon raus sind. Zverev steht im Viertelfinale nach einem klaren Dreisatzsieg gegen den Niederländer Jesper de Jong. Morgen geht's weiter gegen den Spanier Rafael Jodar.
6: Daumen sind gedrückt. Danke, Hannes. 7:01. Radio Top 40 hier. Wir schauen noch fix auf die Straßen. Erster Blitzer der Woche steht in Gera. Dr. Semmelweis Weg stadteinwärts in der 50er-Zone. Dann Vorsicht, A4 Richtung Frankfurt zwischen Apolda und Weimar steht eine Karre rum. Und A38 Richtung Göttingen zwischen Breitenwobes, Heilbad-Heiligenstadt. Auch hier ein Auto auf der rechten Spur. Macht dort langsam. Hast du noch was gesehen? Dann her damit. 0800, dann die 599, 1999. Anruf, WhatsApp. Machst du beides? Oder ganz easy über die kostenlose Radio Top 40 App. Gute Fahrt.
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6: Ach, wie geil ist das? Ich freue mich schon so drauf. Diese Woche noch, dann habe ich 2 Wochen Urlaub und ich beende diesen Urlaub einfach mit schön Festival-Action auf dem Hive mit meiner Workbestie. Ich freue mich tierisch drauf. 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Also jetzt schnell einchecken und mit etwas Glück klärst du dir dann gleich in knapp 8 Minuten deine Tickets fürs Perucaville 2026.

0: 9.11 Uhr. Jetzt wird's ernst für Jennifer und Manuel. Die beiden haben zusammen eingecheckt für unseren Festivalsommer in der Radio Top 40 App und wollen gerne gemeinsam aufs Paroo-Kavill gehen. Warum, wieso, weshalb?
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2: Wir waren tatsächlich noch nie zusammen auf einem Festival und ja, das wollten wir langsam mal ändern.
0: Ah, okay. Jennifer, was wäre das Erste, was du einpackst, wenn es auf ein Festival geht?
3: Boah, das ist eine gute Frage. Alkohol, denke ich.
0: Okay, das war die offensichtliche, aber auch sehr, sehr ehrliche Antwort. Pass auf, ihr seid wirklich nah dran an 2 Tickets fürs Paroo-Kavill. Jetzt seid ihr nur noch 4 Fragen davon entfernt, um genau zu sein. Ich werde euch jetzt abwechselnd super easy Fragen stellen. Wir werden gleich mit Jennifer anfangen, dann Manuel, dann nochmal Jennifer, dann nochmal Manuel. Wenn ihr die richtig beantwortet, kriegt ihr die Tickets. Sind wirklich leicht. Wollt ihr euch vorher noch etwas sagen? Nicht, dass es danach zur Beziehungskrise kommt, weil einer verkackt hat.
3: Ach, steh mal durch.
2: Das.
0: Jennifer, deine erste Frage. Bist du ready?
3: Ready.
0: Okay, aus wie vielen Metern schießt man einen Elfmeter?
3: 11.
0: Das ist richtig. Manuel, hättest du das auch gewusst?
2: Na klar.
0: Sehr gut, dann hier direkt deine nächste Frage. Wie heißt das grüne gehypte Getränk, über das auch Shirin David singt? Schnell. Los, sag.
2: Matcha Latte. Matcha Latte.
0: Alter, Manuel, ich kack mir hier gleich ein. Das war wirklich in allerletzter Sekunde.
2: Sorry. Oh,
0: okay. Jennifer, das Computerspiel, auf das alle warten, kommt Ende des Jahres raus und heißt GTA. Welcher Teil?
3: 6.
0: Wow, wie aus der Pistole geschossen. Also Manuel, jetzt musst du hier mal ein bisschen nachlegen. Eine Frage, das seid ihr von Paroo-Kavill-Tickets entfernt. Hättest du nicht gedacht, dass Jennifer das weiß, oder was?
2: Doch, klar.
0: Okay.
3: Dann, wir warten drauf.
0: Dann für dich, gemeinsam zocken, finde ich sympathisch. Ich wusste, wir wären neue beste Freunde. Manuel, deine letzte Frage. Wie heißt die älteste Tochter von Heidi Klum? Das kann man wissen, komm. Und?
3: Oh. Lena.
2: Lena.
0: Manuel. Es wäre Leni gewesen. Jennifer, bist du sauer?
3: Nee, ich verkrafte das.
2: Oh, Manu.
0: Manuel, bist du sauer?
2: Ja.
0: Och, es tut mir so leid. Es tut mir so leid.
2: Man. Können wir nicht noch eine Frage bekommen?
0: Das sind leider die Spielregeln, aber passt auf, ihr seid immer noch eingecheckt. Der Deal, den wir für euch haben, ist ja einmal einchecken und den ganzen Sommer gewinnen. Und es kann sein, dass das Glücksrad und das Schicksal euch nochmal dazu bestimmt, dass ihr mit mir spielen könnt, okay?
2: Ja, super.
0: Ach, bei Manu und Jennifer ist die Enttäuschung wirklich groß, aber hey, Glück für dich. 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

Stell dir mal vor, das Letzte, was du abends machst, ich glaube, geht's ganz vielen so wie mir, du chillst noch ein bisschen am Handy, nochmal Instagram durchscrollen, bisschen prokrastinieren, TikTok, was weiß ich, guckst nochmal an, so deine Follower, ja, wer ist da neu dazugekommen, bla bla bla, und über Nacht kriegst du einfach 1 Million Follower dazu. Was würdest du dir am nächsten Morgen denken? Bots? Wurdest du gehackt? So geht's wahrscheinlich gerade Tim Payne. Das ist ein neuseeländischer Nationalspieler für die WM, jetzt die am 11. Juli stattfindet. Und da hat sich so ein argentinischer Influencer gedacht, mit seiner Community, pass auf, wir pushen mal den unbekanntesten Spieler bei der WM für den Fußball 2026. Und das war eben dieser Tim Payne aus Neuseeland. Hatte vorher, glaube ich, so 4.700 Follower bei Insta, also wirklich nicht viele für einen Nationalspieler. Und jetzt steht dabei, festhalten bitte, 1,7 Millionen. Was er sich wohl als erstes gedacht hat. Fuck, jetzt muss ich ja Videos hochladen. Aber ich muss doch zum Fußballtraining. Ja, jetzt bin ich sehr gespannt. Tim Payne auf Instagram. Mal auschecken.

0: hast und darüber, wie du dich fühlst, wenn du morgens komplett verpennt die Vorhänge zur Seite ziehst und es schon bockenhell draußen ist. Dracula, Tame Impala, Jenny. Hier bei Radio Top 40. Kurz vor 7:30 ist es deine Morning Show mit Max an. Gleich mit Mucke von Olivia Rodrigo, ihr neuer Drop Dead. Und Anima und Ellie Goulding mit Hypnotized. Und es wird flirty in der Playlist. Ob es gut ist, jemanden auf der Straße anzusprechen und ein bisschen anzuflirten und wie man das am besten macht, das klären wir gleich. Bleibt dran.
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0: Kurz nach 7:30, das Wetter heute in Thüringen. Ein bisschen kühler als die letzten Tage. Einfach mal ein bisschen durchatmen. 22 Grad maximal. Lockert im Laufe des Tages auch immer weiter auf. Morgen kriegen wir dann wieder 25 Grad und dann bleiben wir auch trockener. Wir schauen gleich noch auf die Straßen. Blitzer hast du einen Gera auf der Dr. Semmelweis, auf dem Dr. Semmelweis-Weg statt einwärts. Außerdem A4 Richtung Dresden zwischen Gera-Leumnitz und Ronneburg, hier ohne ungesicherte Unfallstelle auf der linken Spur. A38 Richtung Göttingen zwischen Breitenwurbis und Heilbad-Heiligenstadt, hier steht ein abgestelltes Fahrzeug auf der rechten Spur. Und A71 Richtung Schweinfurt, Rastplatz Dolmar ist dicht wegen Bauarbeiten, voraussichtlich noch eine ganze Weile, also da kommst du erstmal nicht drauf. Hast du noch was gesehen? Dann her damit. 0800, dann die 599. 1999, Anruf, WhatsApp, geht beides oder ganz easy über die kostenlose Radio Top 40 App. Gute Fahrt.
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0: Schönen guten Morgen dir. Alle Mädels und Ladies, ich habe jetzt mal eine ganz ehrliche und wichtige Frage an euch. Habt ihr das in eurem Leben schon mal zu irgendwem gesagt? Verpiss dich! Ich hab einen Freund! Unangenehm für alle Beteiligten. Damit das nicht mehr passiert, gleich der Radio Top 40 Community Check. Mögen es Frauen auf der Straße angesprochen zu werden? Und was sollte man denn als Kerl beachten? Beziehungsweise geht das Ding ja auch andersrum. Ich mach mit dir den Check. Damit die Jungs endlich mal lernen, wie es richtig funktioniert, lass gerne meine WhatsApp da, damit wir alle unser Tinder in Zukunft mal löschen können und wieder normal miteinander reden. 0800, dann die 599 1999. Wie spricht man dich richtig auf der Straße an oder sollte man das überhaupt machen? Deine WhatsApp, gleich mal der Zwischenstand nach 3 Tracks. 0800, dann die 5, 99, 1999. Höflich jemand anquatschen, auf der Straße. Jungs, erzählt mir auch gerne eure Storys. Wann wurdet ihr gekorbt, wann hat's funktioniert? Bei WhatsApp, ihr seid Teil meiner Show. Ich freue mich auf deine Nachrichten.

0: läufst durch die Innenstadt übers Dorf und dann siehst du sie. Die Frau deiner Träume. Ich glaube, jeder Junge hatte dieses Gefühl schon mal. Und dann stellt sich diese eine Frage.
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0: 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Spreche ich sie an oder nicht? Und wenn ja, wie? Safe. Ein Gedanke, den jeder Kerl schon mal hatte. Und ich will dir dabei helfen, wir klären es heute. Hier ist deine Radio Top 40 Morning Show mit Max. Kurz vor 7:45. Ich habe mal die Mädels bei uns in der Redaktion gefragt.
2: Also ich muss sagen, ich finde es schon cool. Also es kommt halt drauf an, wie er es macht. Dass wenn man das zum Beispiel nicht möchte, dass er dann nicht hartnäckig ist, sondern dann auch einen in Ruhe lässt. Aber ansonsten muss ich sagen, finde ich es schon cool und mutig, jemanden anzusprechen. Das finde ich besser, als einfach in die DMs zu sliden und irgendwas Komisches zu fragen.
3: Ja, ich finde das dann schon mutig, aber es darf auch nicht creepy sein, weil es wird dann ganz schnell creepy.
4: Kommt drauf an, ja, wenn er süß ist, fände ich's gut.
0: Und genau das sagt auch die Community. Ich habe euch mal eine Insta-Story hochgeschossen und habe dort eine Abstimmung gemacht, auf der Straße angesprochen werden und 50% sagen, ja, total, wenn es respektvoll ist und 50% haben gesagt, nee, ich habe einen Freund und brauche das nicht. Aber für alle Single-Ladies, ich brauche euren Take dazu, eure Meinung, wie auch schon bei den Mädels gerade aus der Redaktion. Was hältst du davon, wenn du auf der Straße angesprochen wirst? Wir gehen jetzt mal davon aus, dass es sehr respektvoll ist und ordentlich, also nicht so Puppe, es geht nicht, sondern wirklich nett und ordentlich. Findest du das cool? 0800 dann die 5, 99 19 99. Wie es richtig geht, habe ich die Mädels bei mir hier in der Redaktion auch gefragt. Das kriegst du gleich nach zwei Tracks.

0: Also vor dir ist hier. Und laut unserer Insta-Story haben die Hälfte der Mädels eigentlich Bock drauf, auf der Straße angesprochen zu werden, wenn sie Single sind. Das ist heute mein Thema. Findest du es cool, wenn ein Typ nach deiner Nummer fragt? Und ich will heute auch klären, wie es richtig geht. Dazu habe ich einfach mal die Girls bei mir in der Redaktion gefragt. Mädels, haut mal raus, wie quatscht man euch jetzt richtig an?
1: Wenn man dann halt mal Nein sagt oder so, weil man vielleicht keinen Bock hat oder weil man irgendwie sich nicht sympathisch direkt ist, dann irgendwie als dumme Bitch beleidigt zu werden, ich glaube, das sollte vielleicht nicht passieren.
2: Dass er dir einfach mal die Nummer mitgibt und dann kannst du ja entscheiden, ob du dich melden möchtest oder nicht. Sowas finde ich richtig schön. Dann fühlt man sich nicht in die Ecke gedrängt und kann selbst entscheiden, habe ich Bock oder nicht.
3: Wenn es gut ist, dann müsste er sagen, hey, du bist mir irgendwie aufgefallen, du schaust schön aus, du bist sympathisch, also so wirkt's, kannst du mir vielleicht deine Nummer geben, hast du da Bock drauf?
0: Und Negativbeispiel?
4: Ey, Schnecke! Komm mal ran hier!
0: Ja, Jungs, wisst ihr jetzt Bescheid? Gerne auch alle Männer. Habt ihr da Erfahrung? Hat's geklappt? Hast du deine Herzensdame vielleicht so rumbekommen und ihr seid mittlerweile vielleicht sogar verheiratet? Ich brauche die Storys von euch. 0800, dann die 5, 99, 1999. Du bist heute Part bei meinem Flirt-Experiment mit Radio Top 40. Ich freue mich auf deine WhatsApp-Nachrichten. Max hier, moin!

0: lassen mit Lush Live. Hier bei Radio Top 40. Kurz vor 8 ist es. Schönen guten Morgen dir.
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2: Kurz vor 8, wir checken das Wetter aus. Nach den ganzen sommerlichen Wochen jetzt erstmal wieder ein bisschen was für die Natur. Immer wieder Regen in Thüringen, das die ganze Woche lang. Heute lockert es erstmal wieder auf. Für heute bleiben wir dann überwiegend trocken bei 22 Grad maximal. Und was sonst wichtig ist für deinen Montag, jetzt mit Hannes.
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3: Guten Morgen. Starke Regenfälle haben gestern Nachmittag und am Abend sowie in der Nacht für einige Feuerwehreinsätze gesorgt. Vor allem in Erfurt waren Straßen überflutet. Vielfach stürzten auch Bäume um, Äste fielen herab. In Diedorf im Südeichsfeld stürzte ein entwurzelter Baum auf eine Gasverteilerstelle. Weil Gas ausströmte, mussten mehrere Menschen im Sperrradius ihre Häuser verlassen. Der Gasversorger konnte die Havarie aber bald beheben. Rund 320.000 Mädchen und Jungen feiern heute in Thüringen den Internationalen Kindertag. Positiv dabei, innerhalb von 10 Jahren ist die Zahl minderjähriger Kinder im Freistaat um rund 16.000 gestiegen. Das sind über 5% mehr Kinder, sagt das Statistische Landesamt. Rein rechnerisch leben damit durchschnittlich 1,58 Minderjährige in einer Thüringer Familie. Dua Lipa ist unter der Haube, das berichten britische Medien. Die Sängerin und ihr Freund, der Schauspieler Callum Turner, haben sich demnach in London das Ja-Wort gegeben. Dazu gab es eine kleine Zeremonie mit engen Freunden und Familie. Italienische Medien hatten zuletzt über Pläne für eine mehrtägige Hochzeitsfeier in der kommenden Woche auf Sizilien berichtet, mit Glamour und vielen internationalen Stars. Das soll jetzt wohl noch kommen.
2: Ja, stattdessen macht sie jetzt erstmal schön ein paar Tage in Palermo und genießt ihre Flittertage sozusagen. Danke, Hannes. Eine Minute nach 8. Radio Top 40 ist hier. Wir werfen noch einen fixen Blick auf die Straßen. Da habe ich einen Blitzer für dich und der steht in Gera auf dem Dr. Semmelweisweg statt einwärts. Außerdem zwischen Bad Klosterlausnitz und Schöngleiner stehen sie beidseitig. Jena, Döberrheiner Straße und 14 Heiligen Richtung Krippendorf. Sonst Vorsicht, A4 Richtung Dresden zwischen Gera-Leumnitz und Ronneburg. Eine ungesicherte Unfallstelle auf der linken Spur. Außerdem B7 in beiden Richtungen zwischen Siebleben und Tütleben. Behinderung durch Mäharbeiten und Kreis Hildburghausen zwischen dem Abzweig Geisenhöhen und Ratscher. Hier gesperrt nach einem Crash. Hast du auch noch was? Dann her damit. 0800, dann die 5, 99, 19, 99. Anruf, WhatsApp. Geht beides oder ganz easy über die kostenlose Radio Top 40 App. Gute Fahrt! Good morning.
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2: Good morning. Ey, du hast es gerade schon in den News gehört. Dua Lipa ist jetzt verheiratet. Erst wurde groß spekuliert, dass es irgendwann diese Woche passiert. Jetzt ist es schon over und sie gönnt sich erstmal schön ein paar freie Tage in Palermo mit dem neuen Schatzi. Du kriegst sie hier gleich auch in der Playlist mit Physical, direkt nach Bibi Rexha und Faithless mit New Religion. 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

0: hat er schon fleißig die Werbetrommel gerührt und jetzt kommt er hier in der Playlist.
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0: Mucke straight out of Thüringen von unserem Resident DJ U-Beats. Sein erster eigener Release, Up Down heißt das Ding. Auf Instagram hat er das schon fleißig promotet, so nach dem Motto, normalerweise arbeitest du im Vertrieb und dann fährst du auf Arbeit, aber auf dem Weg dahin läuft fette Raver-Mucke oder auch im Büro, wenn dir ein bisschen langweilig ist, drehst du einfach mal ein bisschen auf. Überall sitzt er mit seinem Mischpult und jetzt hat er endlich eigene Mucke draußen. Feiern wir Top Vibes, Top New Music von unserem Resident DJ U-Beats. Egal wo du gerade steckst, Baustelle, Büro, zu Hause im Homeoffice, auf dem Weg die Kids zur Schule zu bringen, dreh das Ding auf. Das macht einfach nur gute Laune. Das ist Up Down hier bei Radio Top 40.

0: Jennifer und Manuel aus Eisfeld haben heute Morgen leider verkackt und ihre Chance auf 2 Tickets fürs Perukaville im Radio Top 40 Festival Sommer nicht genutzt. Und jetzt kommen Sandro und Pascal, die Tickets hier nach Hause holen wollen. Ich habe die Frage heute Morgen schon gestellt. Wichtigstes Gadget auf dem Festival?
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0: So, richtig. Das finde ich eine sehr gute Auswahl. Jungs, es wird jetzt ein bisschen tricky für euch. Ich werde euch jetzt gleich 4 Fragen stellen. Wenn ihr die richtig beantwortet, dann kriegt ihr 2 Tickets fürs Perukaville auf den Nacken von Radio Top 40. Klar soweit?
2: Klar.
0: Jo. Okay, Pascal, ihr habt jemals 4 Sekunden Zeit zum Antworten. Deine erste Frage. Welche Farbe entsteht, wenn man Rot und Blau mischt?
2: Lila?
0: Das stimmt. Sandro, auf welchem Sender lief jetzt die ganze Zeit Germany's Next Topmodel?
3: ProSieben.
0: Sehr gut informiert. Hast du geschaut?
3: Nein.
0: Ja, man kann doch mal fragen, Mann. Wird hier gleich peinlich gelacht. Pascal, wie oft... Warte, ich frag dich erst, bist du Fußballfan?
2: Nein.
0: Oh, dann könnte diese Frage etwas schwieriger für dich werden, aber selbst ich hätte es gewusst und ich bin auch kein Fußballnerd. Wie oft wurde Deutschland schon Fußballweltmeister? Schnell?
2: 4-mal.
0: Oh, war das geraten?
2: Ich hab noch einen Deutschlandfußball, deswegen.
0: Ah, okay. Stimmt, 4-mal ist richtig. Knapp, aber war richtig. So, und jetzt Sandro, deine letzte Frage kommt aus dem Thema Modebusiness. Welches Kleidungsstück ist ein Trenchcoat? Zu welcher Gattung gehört das?
3: Kleider?
0: Bist du dir sicher? Schnell?
3: Ich weiß nicht.
0: Ein Trenchcoat. Kleider. Sandro, das ist das Ding, was immer hier Sherlock Holmes getragen hat. Ein Trenchcoat. Es wäre ein Mantel gewesen oder eine Jacke.
3: Oh, oh nein. Ich kenne mich im Mode nicht aus.
0: Ah, Pascal, bist du sauer? Was möchtest du Sandro gern sagen? Aber bitte so, dass ich es im Radio senden kann.
2: Kriegen wir noch eine Chance?
0: Nee, das war der Deal. 4 Fragen. Wenn alle richtig sind, geht's aufs Perukaville. Aber ey, ihr seid trotzdem mal noch eingecheckt. Vielleicht hat das Glücksrad ja nochmal Bock und ihr könnt noch eine Runde mitzocken. Aber ey, schon mal Good News für dich. 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

0: Shake it to the max.
1: Wie heißt der Song?
0: Shake it to the max. Ah,
1: danke. Molly, Silent Eddie, Shake it to the max. Hier bei Radio Top 40. Kurz vor 8:30. Max auch hier für dich am Start. Mit deiner Radio Top 40 Morning Show. Gleich mit BTS in der Playlist. Das ist Swim und... Man kann sie nicht nur überm Lagerfeuer rösten, sie können auch gut Mucke machen. Marshmallow mit Kissing My Friends. Kriegst du gleich, bleib dran.
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1: Und gleich wird's wieder flirty in der Playlist. Wir checken heute mit der Community aus, wie kannst du als Kerl eine Frau richtig auf der Straße ansprechen? An der Stelle bräuchte ich mal ein bisschen Input hier von der Community. Gerne deine WhatsApp-Sprachnachricht dalassen. 0800, dann die 599 1999. Mädels, findet ihr es cool, auf der Straße angesprochen zu werden? Und wie macht man's richtig? 0800, dann die 599 1999. Gleich hier in der Show.
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1: Kurz nach 8:30, wir checken's Wetter aus. Erstmal Sommer wieder ein bisschen Päuschen diese Woche angesagt. Heute das Ganze bis zu 22 Grad. Jetzt die nächsten Tage immer mal wieder so kleinere Schauer zwischendurch. Alle im Dachgeschoss, die freut's. Jetzt noch alle News von den Straßen für dich. Blitzer zwischen bei Kloster Lausnitz und Schöngleiner beidseitig. Dann Gera, Dr. Semmelweis Weg statt einwärts. Jena, Döberrheiner Straße und 14 Heiligen Richtung Krippendorf stehen sie. Sonst Vorsicht A4 Richtung Dresden zwischen Gera-Leumnitz und Ronneburg. Hier ungesicherte Unfallstelle auf der linken Spur. Außerdem A4 Richtung Frankfurt zwischen Gera-Langenberg und Rüdersdorf. Ein Schlagloch auf dem rechten Fahrstreifen. Macht dort langsam, dass du dir die Karre nicht kaputt machst. B7 in beiden Richtungen zwischen Siebleben und Tütleben. Behinderung durch Mäharbeiten. B19 zwischen Wilhelmsthal und Eisenach. Ein bisschen mehr Zeit einplanen. Hier brauchst du circa eine Viertelstunde länger wegen einer Baustelle. Dann Kreis Saalfeld-Rudolstadt zwischen Klößwitz und Teicheln. Umgestürzter Baum auf der Straße. Hier kommst du gerade nicht durch. Und zwischen dem Abzweig Geisenhöhen und Ratscha auch hier dicht nach Crash. Hast du auch noch was? Dann her damit. 0800, dann die 599 1999. Anruf, WhatsApp, geht beides oder ganz easy über die kostenlose Radio Top 40 App. Gute Fahrt! Good morning.
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1: Are you ready? Good Morning. Kam gerade eine WhatsApp-Nachricht von Kati aus Jena rein. Die hat ihren Schatz Chris damals wo kennengelernt? Im echten Leben. Ja, Leute, das gibt's noch. Außerhalb von Tinder, Bumble, Hinge und Co. kannst du tatsächlich noch Leute kennenlernen, weil Chris sie einfach auf der Straße angequatscht hat. Offensichtlich hat er da sehr, sehr viel richtig gemacht. Jetzt sind sie schon seit 2 Jahren verheiratet. Wir checken gleich mal aus, was die Community noch so erlebt hat und wie es denn nun richtig funktioniert und man respektvoll jemanden auf der Straße anquatscht. Heute der große Radiotop vor die Community Check. Lass mir gerne noch deine WhatsApp da. 0800, dann die 599 1999. Anrufen, WhatsApp schreiben, geht beides. Ich freue mich, von dir zu hören. Und jetzt gibt's Top Vibes und Top Music von BTS. Das ist Swim.

0: Topic und A7S für deinen Montagmorgen Breaking Me. Und jetzt hier mal der Fakt. 67% der Mädels hätten es gerne, aber die Typen trauen sich scheinbar nicht.
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0: Einfach mal respektvoll an der Straße anquatschen und sagen, ey, du bist mir positiv aufgefallen, kann ich vielleicht deine Nummer haben? So easy kann's gehen, da brauchst du nicht irgendwelche Dating-Apps. Den ganzen Morgen quatschen wir ja schon drüber, wie es nun richtig gemacht wird und was die Ladies davon halten. Jetzt habe ich mir überlegt, jetzt drehen wir hier einfach mal den Spieß um. Jetzt habe ich mir zum Montagmorgen gleich mal Crewmember Marcel geschnappt.
2: Moin.
0: Auch wenn es jetzt vielleicht mit dem Wachheitslevel noch nicht ganz so ist. Die Frage an dich, hast du dich schon mal getraut, eine Lady draußen auf der Straße anzusprechen,
2: die mir gefallen hat? Nein, ich bin Feigling. Ich bin Schisser. Ich bin ein Schisser. Ich traue mich das nicht. Irgendwie.
0: Aber lass uns das jetzt mal aufdröseln. Was ist das Schlimmste, was eigentlich passieren kann? Was geht dir da immer durch den Kopf?
2: Boah. Na, eigentlich sind das dann so komische Blicke, so, was willst denn du? Also eigentlich kannst du ja nicht mehr sagen als, nein, kannst du bitte gehen?
0: Genau so ist es.
2: Aber keine Ahnung, ich finde, also ich hatte nie die Eier in der Hose, das irgendwie zu machen.
0: Ich bin ehrlich, ich hatte auch noch nie die Eier, aber ich frage mich, woran das liegt. Vielleicht können uns ja mal die Ladies irgendwie helfen, die sich das selber schon mal getraut haben. Wir können den Spieß ja mal umdrehen. Es müssen ja nicht immer nur die Kerle sein, die hier irgendwie sagen, komm, ich quatsch mal eine an. Mädels, habt ihr das schon mal gemacht? Oder Jungs, seid ihr schon erfolgreich gewesen? Weil offensichtlich sind Marcel und ich ziemliche Noobs und Feiglinge, was das betrifft. Aber gut, ich meine, wenn du dann auf der Straße stehst und meistens sind die Mädels ja in einer Gruppe unterwegs.
2: Ja,
0: das ist ja auch wie so ein Löwe, der eine Gazelle jagt. Du musst sie ja erstmal von der Gruppe trennen, damit du überhaupt eine Chance hast. Sind wir ehrlich, ich glaube, alle Kerle wissen, worüber wir reden. Mädels, wie machen wir es nun richtig? 0800, dann die 599, 1999. Und bitte, bei den Typen, wo es schon funktioniert hat, meldet euch. Lasst uns eine WhatsApp da, damit es eventuell auch mal bei uns klappt und wir jemanden ordentlich auf der Straße rumkriegen. Wie so richtige Löwen.

Tampa City mit Self-Aware hier bei Radio Top 40. 8 Minuten vor 9 haben wir's. 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Und so hier klingt's. Lea, wohin du willst, kriegst du jetzt.

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0: Bei Laut und Draußen, da holen wir sie für dich nach Thüringen. Lea, mit wohin du willst. Hier bei Radio Top 40. 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

0: Guten Morgen. Keller unter Wasser, Bäume stürzen um. Die Starkregenfälle gestern Nachmittag und am Abend haben die Feuerwehren in Thüringen in Atem gehalten. In Diedorf im Unstrut-Hainich-Kreis war ein Baum auf eine Gasverteilerstelle gestürzt. Danach strömte Gas aus. Anwohner mussten ihre Häuser verlassen. Der Gasversorger konnte das Leck aber schnell abdichten. In der Folge war die Gasversorgung für Diedorf, Heyerode und Wendehausen unterbrochen. Große Aufregung gestern Mittag am Hauptbahnhof in Erfurt. Dort war Feueralarm ausgelöst worden. Alle Fahrgäste und Mitarbeiter mussten den Bahnhof verlassen. Sie versammelten sich auf dem Bahnhofsvorplatz. Die Berufsfeuerwehr war dann schnell angerückt und konnte auch schnell Entwarnung geben. Da hatte wohl nur irgendein Spaßvogel einen Feuermelder gedrückt. Zum Sport. Die deutsche Fußballnationalmannschaft hat ihr vorletztes Testspiel vor der WM klar für sich entschieden. Das Team von Trainer Nagelsmann setzte sich in Mainz am Abend mit 4:0 gegen Finnland durch. Die Tore schossen zweimal Dennis Undav und je einmal Florian Wirtz und Jamal Musiala. Heute spielt Deutschland nochmal gegen Finnland im Testspiel auf dem DFB-Campus.
1: Müssen wir gleich unbedingt nochmal drüber quatschen. Danke, Hannes. Eine Minute nach 9, Radio Top 40 ist an. Fixes Straßencheckup für deinen Montag. Blitzer A71 Richtung Schweinfurt am Erfurter Kreuz. Zwischen Bad Klosterlausnitz und Schönkleiner beidseitig. Dann Gera Dr. Semmelweis Weg statt einwärts. Jena Doberainer Straße und 14 Heiligen Richtung Krippendorf. Sonst Vorsicht A4 Richtung Frankfurt. Zwischen Gera Langberg und Rüdersdorf ein Schlagloch auf dem rechten Fahrstreifen. Mach vorsichtig dich, dass du deine Stoßdämpfer zerfetzt. Dann Kreis Saalfeld-Rudolstadt. Zwischen Klöswitz und Teicheln umgestürzter Baum auf der Straße. Und zwischen dem Abzweig Geisenhöhen und Ratscher gesperrt nach Unfall. Hast du auch noch was? Dann her damit. 0800, dann die 5, 99, 1999. Anruf, WhatsApp, geht beides. Oder ganz easy über die kostenlose Radio Top 40 App. Gute Fahrt. Good morning.
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1: Good morning. Du hast es gerade schon in den News gehört. Alle gerade momentan wieder im Fußballfieber. Jetzt, wenn die EM dann bald, WM bald losgeht. Alle wieder so, oh ja, Deutschland, das wird schon was. Und wir haben jetzt ein Spiel gegen fucking Finnland gewonnen, was niemanden juckt, weil die eh nicht gut sind. Und wir gewinnen das. Und sobald sie jetzt wieder verlieren, würden wir so,
5: oh, das ist die schlechteste Mannschaft überhaupt.
1: Dazu passend. Gleich der offizielle WM-Track von Shakira und Burna Boy, Die Die in der Playlist. Vorher gibt's Top Vibes und Top Music von You Not Us und Dennis Lloyd. Und wir nehmen gleich nochmal die MVPs vom Testspiel gegen Finnland unter die Lupe.

0: ganz viel Emotion heute zum Montagmorgen.
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Der offizielle WM-Track von der UEFA. Das ist Burner Boy und Shakira mit Die Die hier bei Radio Top 40. Kurz nach 9:45 haben wir's. Leute, seit gestern ja wieder alle im Fußballfieber. Ey, die alle reden auf Instagram darüber. Ja, Deutschland hat Finnland platt gemacht. Als wär's eine fucking Leistung. Das war Finnland. So, das war jetzt nicht unbedingt Portugal, Spanien oder Argentinien. Keine Ahnung. MVPs des Spiels auf jeden Fall Lennart Karl. Einfach mal 18 Jahre alt. Der ist Baujahr 2008. Wenn ich mir jemanden Baujahr 2008 vorstelle, denke ich, der muss gleich erstmal zur Mutti Windeln wechseln und reißt jetzt einfach in der Nationalmannschaft ab. Und auch, Bruder im Geiste von mir, stabile 1,68 der Typ. Also vielleicht kann auch ich es mit meinen knappen 1,70 noch schaffen, in der UEFA irgendwas zu reißen. Außerdem MVP Dennis Undaff. Vor 6 Jahren noch dritte Liga gezockt und jetzt einfach in Deutschland-Kader bei der WM und gleich mal gestern 2 Tore im Testspiel gegen Finnland gefetzt. Am Ende 4-0. Heute Abend dann das nächste Spiel. Schauen wir mal, was dann kommt. Wenn uns dann Finnland wieder 0-4 platt macht, dann heißt es wieder, unsere Deutschen, die können ja überhaupt nichts. Aber so lange nehmen wir die WM-Serotonin-Glücksgefühle gerne mit und setzen noch eins drauf mit Top Vibes und Top Music. Tiesto, God is a Dancer. Hier bei Radio Top 40. 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

Jaden Bösen und David Guetta zusammenarbeiten, wird ein Banger draus. Und so klingt er Upside Down hier bei Radio Top 40. Top Vibes, Top Music für deinen Start in den Montag. Und gleich für dich. Richtig und wichtig, Harry Styles in der Playlist mit American Girls. Und

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6: Genau halb 10. Wir schauen aufs Wetter. Grau heute. Windig, aber auch endlich mal was zum Durchatmen. Das Ganze bei 22 Grad maximal. Geht diese Woche erstmal so weiter. Höchsttemperaturen bis 25 Grad. Jetzt noch alle News von den Straßen. Blitzer stehen auf der A71 Richtung Schweinfurt am Erfurter Kreuz. Zwischen bei Kloster Lausnitz und Schöngleiner beidseitig. Zwischen Eisenach und Wutha-Fahnroda und 14 Heiligen Richtung Krippendorf wird geblitzt. Sonst Vorsicht, A4 Richtung Frankfurt. Zwischen Gera-Langenberg und Rüdersdorf ein Schlagstock auf dem rechten Fahrstreifen. Zwischen Klößwitz und Teichel ein umgestürzter Baum auf der Straße. Zwischen Abzweig Geißenhöhen und Ratscha gesperrt nach Unfall. Und zwischen Magdala und Rastplatz Habichtsfang auf der A4 Richtung Frankfurt auch dicht wegen dem brennenden PKW. Hier laufen gerade noch Löscharbeiten. Hast du sonst noch was? Dann her damit. 0800, dann die 599, 1999. Anruf, WhatsApp, geht beides oder ganz easy über die kostenlose Radio Top 40 App. Gute Fahrt und jetzt Top Vibes und Top Music für dich um kurz nach halb 10. Harry Styles, hier ist deine Morning Show mit Max. Moin!

0: I know, probably interessiert es dich überhaupt nicht, aber ich war jetzt am Wochenende im Kyffhäuserkreis unterwegs, gab es die ein oder andere OKF mit schönen Aussichtspunkten und was läuft da im Radio? Sowas.
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0: Luca Delic im Koma-Remix vom Erlkönig. Wenn du also mit deinem Lieblingsmenschen oder mit deiner Gang auch mal wieder Bock hast, eine OKF zu machen, also eine Ortskontrollfahrt für alle, die es nicht wissen, um zu schauen, was so in der Nachbarschaft abgeht, das Gefühl, das kriegst du jetzt hier auch kurz nach 9:30 bei Radio Top 40. Für alle meine Raver, die einen dicken Beat brauchen zum Wachwerden oder einfach nur auf dem Weg zur Arbeit auch wirklich wollen, dass auf dem Firmenparkplatz jeder weiß, dass du jetzt ins Office reinrückst. Das Ding wird bitte laut gedreht. Erlkönig im Koma-Remix. Luca Delic.

0: Kygo mit Stole the Show.
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0: 3, 2, 1, let's go. Kurz vor 10 und da weißt du Bescheid. Ich mach mich hier gleich vom Acker. Oh, ich freue mich schon drauf, das Freitag zu sagen, denn dann stehen bei mir erstmal schön 2 Wochen Urlaub auf dem Programm. Heißt aber, ab 10 übernimmt eine Lady hier das Studio, die wirklich alles weiß, was bei den Profis abgeht. Und zwar Nadine mit dem Radio Top 40 Workflow.
2: Ja, hallo. Ja, wir müssen auf jeden Fall über die Blitzhochzeit am Wochenende quatschen. Über Dua Lipa, das ist ganz wichtig. Und auch über eine Serie, weil heute ist das große Finale von Euphoria rausgekommen. Diese Folge geht einfach 90 Minuten.
0: Hol mich mal kurz in 3 Sätzen ins Boot, Euphoria. Ich höre es immer, aber ich habe keine Ahnung, worum es da geht. Ganz
2: also,
0: kurz.
2: Das ist so eine Serie, in der geht es um Teenager. Sehr chaotisch und wild. Ja. Also es geht halt so um Thema Liebe, Sexualität, Drogen. Ja, okay. Die versuchen irgendwie alles auszuprobieren, für sich rauszufinden. Es ist

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15: Das Radio Top 40 Wetter. Heute ist es wirklich das komplette Gegenteil zu letzter Woche. Es bleibt bewölkt. Zwischendurch kann mal die Sonne rauskommen. Heute Abend gibt es dann aber wieder Schauer. Dabei haben wir aber immerhin bis zu 23 Grad. Jetzt gibt's erstmal alles, was für deinen Vormittag wichtig ist, von Hannes.
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16: Hi. Die Verkehrsbetriebe in Thüringen starten heute mit dem Verkauf des Schülerferientickets. Eine günstige Gelegenheit, um mal rauszukommen und mehr zu erleben. Shopping, Camping, Baden, Sport, Freunde oder die Oma besuchen. Es gibt viele Möglichkeiten. Insgesamt 2 Modelle für 32 Euro sind Schüler in ganz Thüringen mobil mit Bus, Bahn oder Straßenbahn. Für 16 Euro gibt's für euch das Schülerferienticket Mini. Es gilt nur für den Bus, aber in vielen Regionen. Gültig sind die Fahrkarten vom 4. Juli bis zum 16. August. Keller unter Wasser, Bäume umgestürzt, die Starkregenfälle gestern Nachmittag und Abend haben die Feuerwehren in Thüringen Atem gehalten. In Diedorf im Unstrut-Hainich-Kreis war ein Baum auf eine Gasverteilerstelle gestürzt, danach strömte Gas aus. Anwohner mussten ihre Häuser verlassen, der Gasversorger konnte das Leck dann aber abdichten. Heute Morgen rutschte im Saale-Holzland-Kreis eine Schlammlawine über die Straße zwischen Stadtroda und Ruttersdorf. Hier ist inzwischen aber alles wieder frei. Schwerer Unfall im Landkreis Schmalkalden-Meiningen. Zwischen Rohr und Ellinghausen ist eine 17-Jährige mit ihrem Moped verunglückt. Sie verlor aus bislang ungeklärter Ursache die Kontrolle, überschlug sich und stürzte schwer. Sie kam in ein Krankenhaus, es besteht aber keine Lebensgefahr, sagt die Polizei. Die Ermittler können sich den Unfall bisher nicht so richtig erklären, denn die Straße verläuft in dem Bereich schnurgerade.
15: Danke, Hannes.
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Haben wir jetzt nach einer Woche Sommer erstmal wieder eine Woche Regen, aber wir machen natürlich das Beste draus und starten jetzt erstmal zusammen entspannt in den Vormittag, zusammen mit einem sehr krassen Duo, Jennifer Lopez und der

0: Stars, Feelings Go von Alle Farben und Justin Jesso.
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0: 1, let's go. Nadine hier und damit einen schönen Montagvormittag. Falls du gerade auch noch so ein bisschen in der Urlaubsplanung steckst, du überlegst, mit deinen Freunden vielleicht doch nochmal in den nächsten Wochen so einen kleinen Trip nach Malle zu machen, ein bisschen feiern gehen, am Strand liegen, denk dran, am 24. Juni wird alles komplett voll sein, denn es ist immer noch die verrückteste Meldung überhaupt. Der Bierkönig am Ballermann bekommt ja Zuwachs, heißt

Ja, ich konnte es auch nicht glauben. Jason Derulo, der Mann, der wirklich international, weltweit riesen Hallen füllt, bei dem die Konzerte innerhalb von Minuten ausverkauft sind, spielt einfach im Bierkönig am 24. Juni. Richtig wild. Für alle, die da sind, mega geil für ihn selbst. Naja, vielleicht ein kleiner Kulturschock. Wir werden sehen, da freuen wir uns dann schon auf alle Videos, die es geben wird. Der hier läuft da dann safe auch und deswegen haben wir ihn natürlich auch hier, Jason Derulo mit Sexy For Me bei Radio Top 40. Jason.

0: Ich hoffe, du hast bis jetzt einen schönen Montag. Alina aus Gotha hat auch gerade eine WhatsApp dagelassen und sagt, das Wetter gerade ist eigentlich ganz geil. Dann kann ich mich nachher auf die Couch legen, ohne FOMO zu haben. Ja, das fühle ich. Radio Top 40 läuft, Nadine hier. 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
3: Ja, hallo. Es gibt eine wichtige Meldung für alle Oktoberfest-Fans, denn das Erfurter Oktoberfest ist zwar noch so ein bisschen hin, findet vom 25. September bis zum 11. Oktober statt, aber alle Kenner wissen, gerade das Festzelt auf dem Domplatz ist so schnell voll, weil das Programm da drin auch einfach so geil ist. Deswegen lohnt es sich immer, da schon einen Tisch zu reservieren, damit man auch safe reinkommt. Und das kannst du ab jetzt machen. Einfach auf www.festzelt-erfurt.de, da kannst du dir schon mal einen Tisch für dich und deine Freunde sichern, damit ihr dann im Herbst auch safe eine geile Zeit habt. Also let's go!

0: Crazy von Lost Frequencies. Nach ganz viel Sommer kommt jetzt erstmal ganz viel Regen. 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

Flashback von Ostis. Es ist 10.46 Uhr. Radio Top 40 läuft. Nadine hier. Moin. Da heute ja für viele der Tag für den Wocheneinkauf ist, nur so ein kleiner Reminder, unbedingt Snacks auf die Liste zu setzen, weil heute Abend haben wir definitiv ein Date auf der Couch. Die Serie Euphoria geht nämlich zu Ende. Das ist die Serie mit Zendaya, Sydney Sweeney und Jacob Elordi in den Hauptrollen, in der es ziemlich wild zugeht. Es geht nämlich um Teenies, die sich mit Themen wie Liebe, Drogen und auch verschiedenen Traumata auseinandersetzen. In der aktuellen und auch finalen Staffel sind sie aber alle erwachsen, raus aus der Schule und es wird eben gezeigt, wie es bei allen weitergeht. Spoiler, bei den meisten immer noch sehr chaotisch, teilweise auch wirklich nicht ganz so gut. Und heute ist es bei HBO Max rausgekommen, das große Finale. Danach ist Schluss mit Euphoria. Bin wirklich super gespannt, wie sie die Serie enden lassen. Ob wir uns denken, ja, war nicht schlecht, oder ob wir irgendwie so heulend da sitzen. 90 Minuten geht diese Folge, also der Abend ist definitiv gefüllt. Und wenn du die Serie noch gar nicht geguckt hast, dann wird's Zeit, ist wirklich eine große Empfehlung. Euphoria auf HBO Max. Wir hören uns dann morgen zur Auswertung.

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4: 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Nadine ist für dich am Start und jetzt gibt's alles, was für deinen Vormittag wichtig ist. Von Hannes.
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6: Hi. Für den Terroranschlag auf feiernde Menschen in Bielefeld ist der Attentäter zu lebenslanger Haft verurteilt worden. Das Düsseldorfer Oberlandesgericht sprach den 36-jährigen Syrer wegen vierfachen versuchten Mordes schuldig. Dazu stellten die Richter die besondere Schwere seiner Schuld fest und ordneten Sicherungsverwahrung an. Er kommt damit voraussichtlich nie wieder aus dem Gefängnis. Der bekennende IS-Terrorist hatte Mai letzten Jahres feiernde Menschen vor einer Bar angegriffen und mit dem Messer dann vier Menschen lebensgefährlich verletzt. Im vergangenen Jahr sind erneut weniger Menschen nach Deutschland gekommen. Die sogenannte Nettozuwanderung, also das Ergebnis aus Auswanderung und Einwanderung, lag bei 235.000 Menschen. Laut Statistischem Bundesamt ist das ein Rückgang von 45% im Vergleich zum Vorjahr. Eine Ursache, es kommen weniger Asylsuchende aus Syrien, Afghanistan und der Ukraine, so die Statistiker. Am Sonntag endet die neue Staffel der HBO-Serie Euphoria. Und geht es nach ihrem Schöpfer Sam Levinson, dann findet die Serie damit auch ihr Ende. Was die Geschichte betrifft, die wir erzählen wollten, eine Geschichte über Sucht und ihre Folgen, fühlt sich das für mich wie das Ende an, sagte der 41-Jährige der New York Times. Euphoria machte Zendaya, Jacob Elordi und Sydney Sweeney zu Stars.
4: Danke, Hannes.
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4: Na hallo, die ersten Stunden bei der Arbeit haben wir schon geschafft. Ich hoffe, du hast nicht zu viel Stress, konntest gut in die neue Woche starten. Gleich müssen wir noch mal kurz über das reden, was am Wochenende passiert ist, weil da gab es ja wirklich eine super prominente Blitzhochzeit, die kam für uns so richtig aus dem Nichts. Über die quatschen wir natürlich gleich in den Promi-News, damit du top informiert in die Woche startest. Und obendrauf packen wir noch einen der Sommersongs in diesem Jahr, Olivia Rodrigo mit Drop Dead. Es ist einfach ein Träumchen.

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0: euch hier im Radio Top 40 Workflow. Elizabeth Taylor von Taylor Swift steckt gerade bestimmt schon mittendrin im großen Stress für die Hochzeitsvorbereitung. Im Juli ist es ja soweit. Oder sie lässt alles für die Hochzeit machen, dann ist es natürlich entspannt. Sie ist aber nicht die Einzige, denn am Wochenende hat plötzlich noch eine sehr bekannte Sängerin Ja gesagt.
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0: Am Wochenende gab's auf einmal Hochzeitsfotos von ihr. Dua Lipa hat in London ihren Mann, Schauspieler Caleb Turner, geheiratet. Es war so eine kleine Zeremonie mit den engsten Freunden und der Familie. Es gibt auch Bilder, wie die beiden aus dem Standesamt kommen und von den Liebsten empfangen werden. Da sieht sie auch schon so schick aus, so im weißen Rock, dazu einen weißen Blazer, ein großer weißer Hut. Beide strahlen um die Wette und es geht wohl auch direkt weiter mit einem 3-tägigen Hochzeitsevent in Italien. Mal schauen, ob das dann auch im kleinsten Kreis ist oder ob das so ein richtiger Promi-Auflauf wird. Wir sind gespannt und sagen erstmal herzlichen Glückwunsch.

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Am Montag, Radio Top 40 läuft. Nadine ist für dich am Start. Und es ist immer noch so krass, dass sich diese Band einfach gegen die Queen of Pop, Taylor Swift, durchgesetzt hat. BTS. Bei den American Music Awards haben sie nämlich die wichtigste Auszeichnung des Abends bekommen. Artist of the Year, allein das ist ja schon ein Ritterschlag. Und obendrauf ist ihr Song Swim auch noch Sommersong des Jahres geworden. Also läuft bei denen. Deswegen gibt's jetzt auch den für dich. Bei der Suppe da draußen können wir auf jeden Fall ein paar Sommervibes gut gebrauchen. BTS mit Swim hörst du jetzt hier bei Radio Top 40. Swim.

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11: Hallöchen, es ist wirklich krass, wie schnell gerade das Jahr rumgeht. Heute ist einfach schon Juni. Das wird aber auch wirklich ein geiler Monat mit super vielen Highlights. Sprechen wir gleich nach drei Songs drüber, auf was wir uns da genau freuen können.

nächstes Jahr noch live sehen können. Einfach ein Banger ist das. Aperture von Harry Styles bei Radio Top 40. Nadine ist für dich am Start. Wie schnell vergeht bitte dieses Jahr? Also dieses Mal ist es wirklich besonders schlimm. Wir haben uns gerade noch gefühlt durch den Schnee gekämpft und jetzt haben wir einfach schon Juni. Aber das Schöne, die nächsten Wochen warten ganz viele Highlights auf uns. Das Größte ist eh so die Fußball-WM. Am 11. Juni ist ja das Eröffnungsspiel in Mexico City. Und dafür gibt es sogar extra neue Lärmschutzregeln, weil viele Spiele sind ja wirklich extrem spät. Dadurch ist Public Viewing jetzt bis spät in die Nacht möglich, aber das muss dann trotzdem nochmal durch die Gemeinde natürlich genehmigt werden. Dann wird es auch beim Thema Filme und Serien ganz toll. Mein Highlight, so als Horrorfilm-Fan. Diese Woche Donnerstag kommt Scary Movie 6 ins Kino. Also da gehen wir auf jeden Fall hin. Aber auch zum Stream gibt's was Neues. Am 22. Juni kommt bei Sky und HBO Max zum Beispiel die neue Staffel von House of the Dragon raus. Und am 25.06. die neue Staffel der Avatar-Serie bei Netflix. Ganz viel Party können wir auch im Juni machen. Vom 19. bis 21. ist zum Beispiel das Krämerbrückenfest in Erfurt. Geht ja auch so durch die komplette Innenstadt das ganze Wochenende lang. Genauso wie Fête de la Musique. Das ist auch an dem Wochenende am 21. aber dann in ganz Thüringen. Und natürlich das wichtigste Event im Juni. Laut und draußen im Weimar Hallenpark am 27. mit Lea und Paul Wetz als Headliner. Das wird richtig geil. Die Tickets, die kriegst du ganz easy auf radiotop40.de oder in unserer App. In dem Sinne, auf einen guten Juni. Radio.

Einfach immer noch der beste Song von The Weeknd, mit dem er auch so richtig seinen Durchbruch hatte. Blinding Lights, Radio Top 40 läuft, Nadine hier. Na, bei wem ist es auch schon beim letzten Blick aufs Handy aufgeploppt? Die Bildschirmzeit? Gerade beim iPhone kriegst du ja immer am Montag eine Nachricht mit der durchschnittlichen Zeit. Und sagen wir mal so, nachdem ich meine gesehen habe, dachte ich mir, ja, ich muss dringend Handy-Detox machen. Ach du Scheiße, hau gern mal raus. Wie sieht's bei dir aus? Wie lange bist du so am Handy? Gern mal eine Nachricht an die 0800 die 5 99 19 99 schicken. Vielleicht machen wir dann auch einfach zusammen Detox. In der Zeit geht's jetzt erstmal weiter mit einem richtig geilen Remix. Das ist Upside Down von David Guetta bei Radio Top 40.

0: Radio Top 40 läuft. Hab einen ganz tollen Montag.
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11: Hi. Die Verkehrsbetriebe in Thüringen starten heute mit dem Verkauf des Schülerferientickets. Eine günstige Gelegenheit, um mal rauszukommen und mehr zu erleben. Shopping, Camping, Baden, Sport, Freunde oder die Oma besuchen. Es gibt viele Möglichkeiten. Insgesamt 2 Modelle. Für 32 Euro sind Schüler in ganz Thüringen mobil mit Bus, Bahn oder Straßenbahn. Für 16 Euro gibt's für euch das Schülerferienticket Mini. Es gilt nur für den Bus, aber in vielen Regionen. Gültig sind die Fahrkarten vom 4. Juli bis zum 16. August. Keller unter Wasser, Bäume umgestürzt. Die Starkregenfälle gestern Nachmittag und Abend haben die Feuerwehren in Thüringen Atem gehalten. In Diedorf im Unstrut-Hainich-Kreis war ein Baum auf eine Gasverteilerstelle gestürzt. Danach strömte Gas aus. Anwohner mussten ihre Häuser verlassen. Der Gasversorger konnte das Leck dann aber abdichten. Heute Morgen rutschte im Saale-Holzland-Kreis eine Schlammlawine über die Straße zwischen Stadtroda und Ruttersdorf. Hier ist inzwischen aber alles wieder frei. Schwerer Unfall im Landkreis Schmalkalden-Meiningen. Zwischen Rohr und Ellinghausen ist eine 17-Jährige mit ihrem Moped verunglückt. Sie verlor aus bislang ungeklärter Ursache die Kontrolle, überschlug sich und stürzte schwer. Sie kam in ein Krankenhaus. Es besteht aber keine Lebensgefahr, sagt die Polizei. Die Ermittler können sich den Unfall bisher nicht so richtig erklären, denn die Straße verläuft in dem Bereich schnurgerade.
0: Danke, Hannes.

perfekte Mucke-Parade, ist ja ganz klar. Der hier geht einfach immer noch bei Insta und TikTok viral. Hält sich da wirklich wacker, aber es ist halt auch einfach ein Banger, ne? Der kann wirklich noch ganz, ganz lange für alle möglichen Videos benutzt werden. Hätte ich gar kein Problem mit. Drakula von Tame Impala ist das, aber im Jenny-Remix, den gibt's jetzt hier bei Radio Top 40. Also laut drehen und hab eine schöne Mittagspause.

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0: 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Und das ist jetzt Tiffany Ares mit Vertigo. 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

Eine schöne Mittagspause wünsche ich dir. Radio Top 40 läuft. Nadine hier. Und falls du gerade noch so ein bisschen lost bist, einfach nicht weißt, was du denn jetzt tun sollst, vielleicht probierst du einfach mal diesen neuen Trend aus. Geht super schnell und in den Socials schwärmen super viele davon. Dann nimmt man sich einfach so ein Glas saure Gürkchen. Das meiste von dem Wasser kippt man ab. Dann packt man eine kleine Packung griechischen Joghurt obendrauf. Und noch eine kleine Packung Gartenkräuter, also so eine Gewürzmischung. Einfach Deckel drauf machen, das Ganze einmal durchschütteln und dann soll das Ganze richtig geil und frisch schmecken. Das probieren wir hier auf jeden Fall auch noch aus und wäre ja vielleicht auch was für dich jetzt zum Mittag. In dem Sinne, gute!

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6: Nadine hier. Und du hörst es schon, es geht weiter mit einem krassen Duo. Jennifer Lopez und David Guetta mit Save Me Tonight.

von The Bowser und damit einen schönen Montagnachmittag. Ich hoffe, du genießt gerade dein Mittagessen. In der Zeit gibt's einen neuen Track auf die Ohren, der safe bald in den Socials auch komplett abgehen wird. All Days von Chris DeSarandi. Der klingt schon so danach, dass alle so ihre schönsten Erinnerungen mit den besten Freunden hochladen oder die schönsten Urlaubsbilder und dann genau diesen Song drunter legen. Der klingt aber auch einfach so richtig nach Sommer, eine unbeschwerte Zeit haben, lieben wir. Auch so ein guter, entspannter Vibe für die Mittagspause jetzt. Deswegen rein da, das ist Good Old Days von Chris DeSarandi, neu hier in deinem Radio Top 40 Workflow.

0: Diamonds von Junat Ars hast du hier gehört. Bei deinem Lieblingssender Radio Top 40 läuft. Nadine ist für dich am Start. Und die Frage zum 1. Juni ist ja, hast du dir das Highlight des Monats schon in deinen Kalender eingetragen? Am 27. Juni kannst du rot und fett reinschreiben. Laut und draußen im Weimar Hallenpark. Das wird so ein geiles Open Air mit zwei mega Headliner, by the way.
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0: Lea ist am Start, geht eigentlich erst nächstes Jahr auf große Tour, aber dadurch kannst du sie schon dieses Jahr sehen und er ist auch mit dabei. Paul Wetz, einfach deutscher Indie vom Feinsten, jeder Song macht so Bock auf Tanzen. Da kannst du dann einfach so mitten im Sommer bei bestem Wetter mit deinen besten Freunden eine richtig geile Zeit unter freiem Himmel haben. 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
1: Das Radio Top 40 Wetter. Heute ist es wirklich das komplette Gegenteil zur letzten Woche. Es bleibt bewölkt. Zwischendurch kommt immer mal die Sonne raus. Heute Abend gibt es dann aber wieder Schauer. Dabei haben wir aber immerhin bis zu 23 Grad. Jetzt gibt's erstmal alles, was für deinen Nachmittag wichtig ist. Von Hannes.
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2: Hi. Für den Terroranschlag auf feiernde Menschen in Bielefeld ist der Attentäter zu lebenslanger Haft verurteilt worden. Das Düsseldorfer Oberlandesgericht sprach den 36-jährigen Syrer wegen vierfachen versuchten Mordes schuldig. Dazu stellten die Richter die besondere Schwere seiner Schuld fest und ordneten Sicherungsverwahrung an. Er kommt damit voraussichtlich nie wieder aus dem Gefängnis. Der bekennende IS-Terrorist hatte Mai letzten Jahres feiernde Menschen vor einer Bar angegriffen und mit dem Messer dann vier Menschen lebensgefährlich verletzt. Im vergangenen Jahr sind erneut weniger Menschen nach Deutschland gekommen. Die sogenannte Nettozuwanderung, also das Ergebnis aus Auswanderung und Einwanderung, lag bei 235.000 Menschen. Laut Statistischem Bundesamt ist das ein Rückgang von 45% im Vergleich zum Vorjahr. Eine Ursache, es kommen weniger Asylsuchende aus Syrien, Afghanistan und der Ukraine, so die Statistiker. Am Sonntag endet die neue Staffel der HBO-Serie Euphoria. Und geht es nach ihrem Schöpfer Sam Levinson, dann findet die Serie damit auch ihr Ende. Was die Geschichte betrifft, die wir erzählen wollten, eine Geschichte über Sucht und ihre Folgen, fühlt sich das für mich wie das Ende an, sagte der 41-Jährige der New York Times. Euphoria machte Zendaya, Jacob Elordi und Sydney Sweeney zu Stars.
1: Die Folge wird heute Abend definitiv geguckt. Danke, Hannes. Es ist 13.01 Uhr. Jetzt gibt's alle Blitzer für dich. Da steht einer auf der A4 Richtung Dresden, Höhe der Abfahrt Wandersleben. Dann schauen wir noch fix zusammen auf die Straßen. Auf der A9 Richtung Berlin zwischen Eisenberg und Dreußig. Vorsicht, da sind Gegenstände auf dem rechten Fahrstreifen. Und im Kreis Hildburghausen zwischen Abzweig Geisenhöhen und Ratscher ist es nach einem Unfall gesperrt. Hast du sonst noch was gesehen? Dann immer her damit. 0800, dann die 5, 99, 19, 99. Anruf und WhatsApp geht beides. Oder über die Radio Top 40 App.
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1: Na hallo und damit einen schönen Montagnachmittag. Ist wirklich crazy, wie schnell der Tag schon wieder rumgeht. Da das Wetter heute ja nicht so der Burner ist und es auch so ein bisschen regnerisch bleibt, gibt es hier nach drei Tracks erstmal einen schönen Serientipp für dich. Das sind auch schon

0: Ja, hallo an diesem Montagnachmittag. Da das Wetter ja gerade nicht ganz so schön ist, es auch die nächsten Tage eher regnerisch bleibt, können wir uns heute ja zum Feierabend mal wieder schön auf die Couch pflanzen und was Schönes gucken. Da habe ich auch die perfekte Serienempfehlung. Off Campus bei Amazon Prime. Denn erstmal ist die Serie an sich mega geil. Es sind schon alle Folgen da und es wurde sogar bekannt gegeben, dass eine zweite Staffel in Planung ist, dass es die geben wird, in der es sich dann um das nächste Pärchen dreht. Also der Plan für heute Abend steht und darum geht's.
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0: Ohne Scheiß, durch diese Serie mutierst du einfach zu so einem quietschenden Teenie. Ist bei Insta, TikTok und Co. gerade auch so im Hype. Off Campus bei Prime. Das ist so eine typische Highschool-Liebesserie und in der geht's um den Eishockey-Star Garrett, der in der Uni unbedingt bessere Noten braucht, und um Hannah, die ihm dabei helfen kann. Deswegen machen sie einen Deal. Sie hilft Garrett beim Lernen und er hilft ihr, sie mit einem Musiker zusammenzubringen, in den sie sich verguckt hat.
2: Will sie?
3: Garrett Graham will nichts Festes. Was läuft da wirklich?
4: Du wirst mein Nachhilfeschüler und mein Fake-Boyfriend, sodass Justin neidisch wird?
3: Deal.
0: Ja, richtig gehört. Um den Musiker auf sie aufmerksam zu machen, geben sie sich als Fake-Pärchen aus. Und wer hätte es gedacht, entstehen plötzlich doch echte Gefühle. Das Geile ist, bei Prime, da gibt's einfach direkt alle Folgen der ersten Staffel auf einmal. Die kannst du so durchsuchten. Und weil es so spannend ist, glaub mir, wirst du das auch. Off Campus gibt's ab jetzt bei Prime.
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0: Ich liebe diesen Song, der ist so unfassbar schön. Self-Aware von Tempest City. Ja, nach ganz viel Sommer kommt jetzt erstmal ganz viel Regen. Yay. Heißt, wir träumen uns jetzt einfach mal so ein bisschen weg zum nächsten Sommer-Highlight, einfach fürs gute Gefühl. 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
3: Das Radio-Top-40-Wetter. Wir haben Glück, die Sonne kommt zwischendurch immer mal raus, so wie jetzt gerade. Heute Abend kommt dann aber nochmal Schauer runter. Immerhin haben wir dabei bis zu 23 Grad. Jetzt ist es 2:30. Wir schauen auf die Blitzer. Da sind gerade keine neuen gemeldet. Also geht's direkt zu den Straßen. Auf der A4 Richtung Frankfurt zwischen Sattelstedt und Eisenach Ost. Vorsicht, da ist Holz auf der Fahrbahn. Dann auf der A9 Richtung Berlin zwischen Eisenberg und Dreußig. Vorsicht, Gegenstände auf dem rechten Fahrstreifen. Auf der A38 Richtung Göttingen zwischen Nordhausen und Nordhausen West ist der Standstreifen nach einem Unfall gesperrt. Auf der B247 Richtung Gotha zwischen Abzweig nach Dingelstedt und Abzweig nach Helmsdorf ist es halbseitig nach einem Unfall gesperrt. Und im Kreis Hildburghausen zwischen Abzweig nach Geisenhöhen und Ratscha ist es auch nach einem Unfall gesperrt. Hast du sonst noch was gesehen? Dann immer her damit. 0800, dann die 599 19 99. Anrufen, WhatsApp geht beides oder über die Radio Top 40 App.
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3: Na hallo und damit einen schönen Montag, einen schönen 1. Juni. Wirklich, dieses Jahr geht so schnell rum, es ist der Wahnsinn. Und in diesem Monat haben wir ja wirklich einige Highlights. Dennis hat eben schon bei WhatsApp geschrieben, dass er sich diesen Monat sehr aufs Glasbachrennen im Thüringer Wald freut. Vom 12. bis 14. Juni. Das ist definitiv ein Highlight. Was ist denn deins in diesem Monat? Lass gerne mal eine WhatsApp da. 0800, dann die 5, 99, 19, 99 ist die Nummer. Dein Highlight im Juni. Ich bin schon gespannt.

0: Save My Love von Kygo und Khalid.
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0: 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Nadine hier. Wir sind jetzt einfach in dem Monat angekommen, in dem die Fußball-WM stattfindet. Wie geil! Am 11. Juni geht's schon los. Da ist das Eröffnungsspiel in Mexico City. Und ab da werden wir einen Song ganz oft hören, nämlich den hier. Die Die von Shakira und Burna Boy, unser offizieller WM-Song. Mega geil. Unser erstes Spiel ist dann auch gar nicht mehr so weit entfernt. Am 14.06., das ist ein Sonntag um 19 Uhr, können sogar noch die Frühschichtler mitgucken. Richtig gut. Heißt, so langsam können wir uns auch schon mal drauf einstimmen und das machen wir jetzt mit dem Die Die von Shakira und Burna Boy. Laut drehen!

liebe diesen Song. Wirklich, wenn ich an 2016 denke, ist das ohne Scheiß der erste, der in den Kopf kommt. Don't Let Me Down von den Chainsmokers. Radio Top 40 läuft, Nadine hier. Aber nicht mehr lange, dann gleich geht's weiter mit Lukas. 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
12: Radio Top 40 ist hier. Das Wetter zum Montag, Sonne, Wolken, ein bisschen Regen in der Mitte von Thüringen, dazu Werte bis zu 22 Grad. Morgen dann auch wieder viele Wolken unterwegs, aber meist trocken. Bis zu 25 Grad haben wir da. Und alles, was für Thüringen heute Nachmittag wichtig ist, hörst du jetzt.
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13: Hallo. Für den Terroranschlag auf feiernde Menschen in Bielefeld ist der Attentäter zu lebenslanger Haft verurteilt worden. Das Düsseldorfer Oberlandesgericht sprach den Syrer wegen vierfachen versuchten Mordes schuldig und es stellte die besondere Schwere der Schuld fest. Es wurde Sicherungsverwahrung angeordnet. Der mutmaßliche IS-Terrorist hatte gestanden, vor einem Jahr vor einer Bar Menschen durch Messerstiche lebensgefährlich verletzt zu haben. Es geht um Bürgergeld, gekürztes Arbeitslosengeld oder auch Elterngeld. Immer öfter ziehen Empfänger vor die Sozialgerichte, weil sie glauben, dass sie zu wenig bekommen. In Thüringen hat der Deutsche Richterbund im vergangenen Jahr knapp 6.600 Fälle gezählt, fast 400 mehr als im Vorjahr. Bundesweit gab es über 300.000 neue Fälle. Helm auf, Licht an und bitte nüchtern. Die Thüringer Polizei kontrolliert diese Woche verstärkt Zweiradfahrer und zwar alles, von Motorrad über E-Scooter bis Fahrrad. Geprüft werden mögliche technische Mängel, verbotene Umbauten und auch der Reifenzustand. Aber auch auf riskantes Fahrverhalten, überhöhte Geschwindigkeit oder Handy am Lenker wollen die Beamten achten. Außerdem sind verstärkte Tests auf Alkohol- und Drogeneinfluss geplant.
12: Dankeschön, Petra. 14 Uhr, wir gucken auf die Straßen. Blitzer bei uns zuerst. B247 Mühlhausen, Ammersche Land. Straße. Da stehen sie Richtung Leinefelde und Ortseingang Reichmannsdorf aus Richtung Saalfeld. Ansonsten A4 Richtung Frankfurt zwischen Sättelstedt, Eisenach Ost, Holz liegt da rum und Kreis Weimar zwischen Obergrundstedt und Holzdorf Behinderung wegen Markierungsarbeiten. Und wenn du noch was haben solltest, kostenlos anrufen oder WhatsApp schicken. Die Nummer für beides ist die 0800, dann die 5, 99, 19, 99. Gute Fahrt.
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12: Ja, heute Morgen noch die lange Hose gerockt und jetzt erstmal wieder ins Sommeroutfit reinspringen. Hast du vielleicht auch vor, wenn du gerade von der Frühschicht heim machst? Würde ich auch so tun. Deshalb habe ich mich heute Morgen einfach direkt für die Shorts entschieden. Die werden jetzt schön den Nachmittag gerockt. Dazu von uns der neue von David Guetta. Banger. Hier ist Upside Down. Gönn dir. 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

bei dem Track. Da funkeln die Sternchen auch um die Zeit. Wise und Stars hier bei Radio Top 40, dein Montagnachmittag. Lukas hier, moin. Da haben heute safe einige Panik bekommen, weil sie einen verpassten Anruf von Mama oder Papa auf dem Handy hatten. Schiss gehabt, dass irgendwas passiert ist, zurückgerufen und dann wollten sie doch nur wegen Kindertag durchklingen. Boah. Ey, und verchecke ich echt jedes Jahr den Kindertag zum 1. Juni. Aber ich meine, so ein Kindertag gehört halt leider auch zu den Dingen, die umso älter man wird, immer egaler werden. Oder vielleicht auch nicht, wenn du immer noch jedes Jahr was geschenkt bekommst. Und das Ganze sogar hart zelebrierst, obwohl du selber obviously kein Kind mehr bist und auch keine Kinder hast, kannst du dich ja gerne mal melden. 0800, dann die 599 1999. Geht auch per WhatsApp. Bin ich sehr gespannt. Bis dahin, Mucke von uns für deinen Montagnachmittag. Jetzt von Fastboy, Beautiful Life, Top Summer Vibes, Top Music.

geiler Track, um mal wieder die Pipe-Skills auszupacken. Two Colors und Mad World hier bei Radio Top 40 angekommen im Juni. 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Mit dem Track Paul Wetz und Tanz in deiner Wohnung. 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

0: geiler Track zum Montag. Mystacy und Sometimes I Love You. Zuerst gehört bei uns Radio Top 40. Lukas hier, moin. Hast du heute Nachmittag noch die Chance, was Dickes bei mir abzuräumen? Was richtig, richtig Dickes, wo du ordentlich Kohle sparen kannst? Was genau, verrate ich dir gleich nochmal. In der nächsten halben Stunde, wenn du dranbleibst.
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2: Wir gucken auf das Wetter zum Montagnachmittag und da haben wir viele Wolken, Sonne, dazu Werte bis zu 22 Grad. Es sieht meist trocken aus. Morgen dann auch wieder viele Wolken drin zum Dienstag, auch da ordentlich trocken und bis zu 25 Grad. 2 Minuten nach 2:30, wir gucken auf die Straßen. Blitzer bei uns zuerst. Herrstoff stehen sie Richtung Allersdorf, 30er Zone. Ansonsten aufgepasst, 38 Richtung Göttingen zwischen Leuna und Merseburg Süd, Reifenteile auf der Straße. Oder Kreis Weimar zwischen Obergrunstedt und Holzdorf wegen Markierungsarbeiten, Behinderung. Und wenn du noch was hast, kostenlos anrufen oder WhatsApp schicken. Die Nummer für beides, 0800, dann die 599 19 99 und nicht gruseln. Das ist nur der neue Track von Tame Impala und Jenny. Hier ist Dracula. Reiter vor dir ist an. Gönn dir!

0: diesen Track wie so ein wilder Sommer-Rave. Topic A7S Out My Head bei Radio Top 40, dein Montagnachmittag. Lukas hier, moin. Da habe ich vielleicht schon kurz nach 16 Uhr sehr gute Nachrichten für dich, denn da geht's dir wieder um Festival-Tickets.
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0: 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Dazu von uns Top Sommer Vibes, Top Music. Jetzt von Olivia Rodrigo. Hier ist Drop Dead.

letzte Woche um die Zeit noch so proppevolle Freibäder in Thüringen und heute sieht's deutlich entspannter aus. Also vor dir dazu an, dein Montag, Lukas hier, moin. Schon nice für alle, die in Ruhe ihre Bahn schwimmen wollen. Da hast du heute endlich mal mehr Platz und musst dir keine Sorgen machen, dass dir so ein Kind in die Bahn springt. Ist ja immer meine Angst. Und die Schlange am Imbiss ist auch nicht so lang. Voll gut. Mehr

0: Es ist die Nachricht, auf die ganz viele Jena-Fans gewartet haben. Der FCC hat einen neuen Trainer. Marco Grote kommt von Union Berlin, stand da teilweise sogar mal zeitweise als Trainer an der Seitenlinie. Und jetzt Mitte Juni bei der ersten Trainingseinheit nach der Sommerpause am Start. Freuen wir uns drauf. Reiter, Top 40 dazu hier. Dein Lieblingssender, Top Sommer Vibes, Top Music. Lukas für dich am Start.
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18: Es ist so eine Mixtur aus Sonne und aus Wolken heute zum Montagnachmittag. Dazu auch gar nicht mal so warm. Da freuen sich alle, die eh nicht so die größten Sommerfans sind. Bis zu 22 Grad. Morgen dann ordentlich Wolken, meist trocken bei bis zu 25 Grad. Da geht's dann also noch mal ein bisschen weiter nach oben. Und alles, was für Thüringen heute Nachmittag wichtig ist, hörst du jetzt.
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19: Hallo. Wird das BAföG erhöht oder doch nicht? Die Bundesregierung stellt die Pläne in Frage. Ein Sprecher verwies heute Mittag auf den Koalitionsvertrag von Union und SPD. Nach diesem stehen alle Vereinbarungen unter Finanzierungsvorbehalt und die Regierung müsse sparen und überlegen, welche Leistungserhöhungen möglich seien. Forschungsministerin Bär hatte am Wochenende gesagt, dass Azubis und Studierende nicht mit einer baldigen BAföG-Erhöhung rechnen könnten. Kritik kam unter anderem von Juso-Chef Thürmer. Er sprach von einer skandalösen Äußerung. Für den Terroranschlag auf feiernde Menschen in Bielefeld ist der Attentäter zu lebenslanger Haft verurteilt worden. Das Düsseldorfer Oberlandesgericht sprach den Syrer des vierfachen versuchten Mordes schuldig und stellte die besondere Schwere der Schuld fest. Es wurde Sicherungsverwahrung angeordnet. In Nordhausen ermittelt die Polizei zu einer gefährlichen Körperverletzung. An der Zorge hat es gestern Nachmittag innerhalb einer Gruppe Streit gegeben. Zwei Männer gerieten so heftig aneinander, dass ein 23-Jähriger ein Messer zog auf einen 27-Jährigen einstach. Das Opfer kam schwer verletzt ins Krankenhaus. Der Täter konnte kurz darauf festgenommen werden, so die Polizei.
18: Dankeschön, Petra. 15 Uhr, wir gucken auf die Straßen. Blitzer bei uns zuerst. B88 Krawinkel Richtung Ohrdruf stehen sie beidseitig. Herrstoff Richtung Allersdorf, 30er Zone. Ansonsten Panzerblitzer Meiningen, Werra Straße statt auswärts. Ortseingang Reichmannsdorf aus Richtung Saalfeld oder Weimar, Ettersburger Straße beidseitig. Auch da 30 erlaubt. Ansonsten haben wir den Kreis Weimar zwischen Obergrunstedt und Holzdorf. Da Behinderung wegen Markierungsarbeiten. Schön aufpassen. Und Kreis Schmalkalden-Meiningen zwischen der B285 und Aschenhausen nach Unfall gesperrt. Und wenn du noch was gesehen haben solltest, kostenlos anrufen oder WhatsApp schicken. Die Nummer für beides ist die 0800 dann die 5 99 19 99. Dir eine gute Fahrt.
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18: Kriegst du gleich neue Mucke auf die Ohren und zwar straight aus dem Top 40 Team. Und zwar von U-Beats, den du schon jeden Freitag bei uns im Radio Top 40 Club Sound hört. Ein Track, der richtig ballert. Wie sehr hörst du hier? Nach drei Tracks. Vorher alle Farben, René Miller und Buddy Talk. Schönen Nachmittag.

drei Top 40 am Start zum ersten Montag im Juni. Lukas hier, moin. Jetzt mit Mucke aus unserem Team. Seit einer Weile für dich jeden Freitag im Radio Top 40 Club Sound am Start. Und jetzt mit einem neuen Song. U-Beats. Ja, und wenn du dich gerade durch seine Insta-Post klickst, da hört sich's so hier an. Oder so hier. Oder so. Oder teilweise so hier. Ja, das liegt daran, dass er seit Wochen ordentlich Werbung macht. Oder so gut wie jedem Post läuft der Track. Wenn du dich einmal durchgeklickt hast, hast du das Gefühl, den Track 100 Mal oder so gehört zu haben. Könnte aber auch schlimmer sein, denn das Teil ist ein richtiges Brett geworden. Perfekt für den Sommer, perfekt zum Abgehen. Also meinetwegen kann er mit den Posts genauso weitermachen. Up Down heißt das Ding. Spiele ich dir jetzt. 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

Nachdem der Sommer letzte Woche krass aufgedreht hat, diese Woche wettermäßig ein bisschen entspannter. Perfekt, um die Batterie nach dem vollen Wochenende wieder aufzuladen. Ralf, bevor die dazu an, Lukas hier, moin. Da ist FOMO heute auch kein Thema. Hatte ich letzte Woche ja richtig krass. Da konnte ich null chillen, weil ich dachte, ach, alle sitzen im Park, im Freibad oder sonst wo, nutzen das Wetter aus. Aber wenn es so ist wie heute, ganz ehrlich, da kann ich zum Feierabend auch chillen. Wenn du sagst, ach nee, chillen, ich hab mehr Bock aufzudrehen. Kannst du jetzt zu dem Track Just Tee und Turn the Lights Off. 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
15: Heute eher Wolken statt Sonne, dazu Werte um die 20 Grad. Es bleibt meist trocken, nur im Süden ist gerade so ein bisschen was trapp dabei. Morgen dann bis zu 25 Grad, auch da Sonne, Wolken im Wechsel. Gleich 2 Minuten nach 3:30. Wir gucken auf die Straßen. Alle Blitzer bei uns zuerst. Zum Beispiel auf der B88 Krawinkel Richtung Ohrdruf. Da stehen sie beidseitig. In Herschdorf Richtung Allersdorf 30er-Zone und Weimar-Stäubenstraße Höhe Liststraße. Außen im grauen Caddy. Dankeschön, Micha, fürs Melden. Ansonsten A73 Richtung Suhl zwischen Zapfendorf und Ebensfeld. Gegenstände auf der Straße. Da liegt ein Kantholz. A9 Richtung München zwischen Rudolfstein und Bergbad Steben. Ein Spanngurt. A4 Richtung Frankfurt zwischen Gotha-Boxberg. Gegenstände auf der rechten und mittleren Spur. A4 Richtung Frankfurt zwischen Gerstungen und Wildeck-Obersuhl, Reifenteile. A38 Richtung Göttingen, Dreieck Drammetal in der Überfahrt zur A7 Richtung Hannover, Gegenstände. Erfurt B7, Ortseingang Linderbachhöhe, Globus, steht ein kaputter LKW, da dauert es 20 Minuten länger. Kreis Weimar zwischen Obergrundstedt und Holzdorf, Behinderung wegen Markierungsarbeiten und Kreis Schmalkalden-Meiningen zwischen der B285 und Aschenhausen, nach Unfall gesperrt. Und wenn du noch was hast, kostenlos anrufen oder WhatsApp schicken. Nummer für beides 0800, dann die 5, 99, 19, 99. Komm gut durch den Montag jetzt mit Tiffany Ares.

0: Wenn du den beim Joggen hörst, läufst du gleich 5 Kilometer mehr. Miles Away von Offenbach hier bei Radio Top 40. Top Summer Vibes, Top Music an deinem Montag. Normalerweise gehört an der Ampel stehen nicht unbedingt zu den Sachen, die besonders Spaß machen. Aber in Gera, da ist das ab sofort anders. Vorm Stadtmuseum Gera, da steht ab sofort die erste Spatzenampel. Also statt den typischen Ampelmännchen hast du da zwei Spatzen abgebildet, passend zum Kinder- und Medienfestival Goldener Spatz, was ja kommendes Wochenende losgeht. Richtig sweet. Ein roter Spatz und ein grüner. Da hast du beim Warten gut was zu gucken. Das darf gerne so bleiben. Auch wenn das Festival vorbei ist. Ich würde es auf jeden Fall feiern. Und die Leute, die warten müssen, die sind auch weniger genervt.
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0: Party Rock zum Montag. Heute vor dir am Start, Lukas hier, moin. Und im Bestfall hast du hier gleich auch einen Grund zu feiern.
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0: 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Dazu gibt's den hier, Bibi Rexha und New Religion. Moin.

0: Whistle von Jax Jones und Callum Scott an deinem Montagnachmittag. Reihe vor dir ist an mit mir, Lukas Moin. Da geht's dir gleich um Tickets fürs Perukaville. 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
0: Weiter vor dir ist hier der Montag. Heute mit Wolken und mit Sonne. Nur im Süden gerade so ein bisschen Regen. Dazu Werte bis zu 22 Grad. Morgen sieht es dann ähnlich aus. Es wird ein bisschen milder. Bis zu 25 Grad sind drin. 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
14: Guten Tag. Spanien soll den Ostthüringer Rechtsextremisten Christian Klar ausliefern. Das hat die Gera Staatsanwaltschaft beantragt. Gegen Klar gibt es einen europäischen Haftbefehl. Er war letzten Mittwoch in Madrid festgenommen worden, wurde 2 Tage später aber unter Auflagen aus der Haft entlassen. In Gera war Klar zu einem Prozess gegen ihn nicht erschienen, deshalb der europäische Haftbefehl. Wird das BAföG erhöht oder doch nicht? Die Bundesregierung stellt die Pläne in Frage. Ein Sprecher verwies auf den Koalitionsvertrag von Union und SPD. Nach diesem stehen alle Vereinbarungen unter Finanzierungsvorbehalt und die Regierung müsse sparen und überlegen, welche Leistungserhöhungen möglich seien. Aktuell werde noch über die beste Lösung beraten. Marco Grote ist neuer Trainer des FC Carl Zeiss Jena. Der 53-Jährige übernimmt den Posten vom zurückgetretenen Volkan Uluc. Das hat der Fußball-Regionalligist heute Nachmittag mitgeteilt. Grote unterschrieb einen 2-Jahres-Vertrag und soll zum Trainingsauftakt in 2 Wochen starten. Zuletzt betreute Grote die U19 von Union Berlin, stand interimsweise aber auch schon 2-mal bei den Bundesliga-Profis an der Linie.
0: Dankeschön, Petra. 16 Uhr, wir gucken auf die Straßen. Blitzer bei uns zuerst. B7 Weimarische Straße statt auswärts. Stehen zur Höhe Einkaufszentrum. A38 Richtung Göttingen, Höhe Abfahrt Großwechslungen. B88 Krawinkel Richtung Ohrdruf beidseitig. Herrstorf Richtung Allersdorf und Weimar Stolbenstraße Höhe Liststraße. Ansonsten A4 Richtung Frankfurt zwischen Gotha und Gotha-Boxberg. Gegenstände auf der rechten und mittleren Spur. A4 Richtung Frankfurt zwischen Gerstungen, Wildeck-Obersuhl. Reifenteile liegen darum. A4 Richtung Frankfurt zwischen Friedewald und Bad Hersfeld. Fahrzeugteile. Dann die A38 Richtung Göttingen. Dreieck Drammetal in der Überfahrt zur A7. Behinderung nach Unfall. B89 zwischen Thema und Leutersdorf, da ein Feuerwehreinsatz, auch da gesperrt. Erfurt B7, Ortseingang Linderbach, Höhe Einkaufszentrum, kaputter LKW auf der rechten Spur, da verlierst du 20 Minuten. Und Kreis Schmalkalden-Meiningen zwischen Kaltensundheim und Aschenhausen, Behinderung nach Unfall. Und wenn du noch was hast, kostenlos anrufen oder WhatsApp schicken. Die Nummer für beides 0800, dann die 5. 99 19 99, gute Fahrt.
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0: Dann checken wir gleich mal aus, ob sich hier jemand gleich unsere Freitickets fürs Perukaville abräumt. Nach 3 Tracks ist es soweit. Es könnten deine Tickets sein. Bis dahin, jetzt noch einchecken in der kostenlosen Radio Top 40 App. Bis dahin haben wir den Track für dich. BTS und Swim.

0: zum Montagfeierabend spielen wir Final Song von Mö. Reite vor dir ist an. Mit mir, Lukas Moin. Da geht's jetzt wieder um die schönste Sache, die der Sommer so zu bieten hat. Aber leider auch die teuerste.
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0: Super viel Kohle ausgeben, um auf dein Lieblingsevent zu fahren, fällt bei uns aus. Stattdessen holst du dir Freitickets fürs Highfield, fürs Lollapalooza oder heute fürs Perukaville. Einfach einchecken in der kostenlosen Radio Top 40 App. Lena und Chiara aus Gera dazu in der Leitung.
2: Hallo.
3: Ja, hallo.
0: Lena, du bist gerade in der Berufsschule.
2: Ja, richtig. Ich stehe hier im Gang.
0: Und das ist alles abgesprochen. Das ist auch okay.
2: Ist alles abgesprochen, ja. Ich habe gesagt, ich muss ein wichtiges Telefonat führen.
0: Ja. Ist es auf jeden Fall. Chiara, und du bist gerade auf Arbeit. Was machst du?
3: Also ich habe mich gerade auch aus meinem Büro rausbewegt in ein leeres, damit ich ungestört mit euch reden kann.
0: Sehr gut. Hast du dir Mitte Juli schon Urlaub genommen?
3: Tatsächlich ja.
0: Ah,
3: Juni. Nein, Juli noch nicht. Das kommt jetzt drauf an.
0: Ja, genau. Es geht für euch beide ums Perukaville, um zwei Tickets für eins der größten Elektrofestivals in Deutschland. Wart ihr schon mal auf einem Festival? Lena?
2: Ich noch nicht.
0: Und du, Chiara?
3: Ich war letztes Jahr auf dem SMS.
0: Also quasi die Vorstufe vom Perukaville.
3: Ja.
0: Perfekt. Es läuft jetzt so ab. Euch trennen jetzt nur noch 4 Fragen von Freitickets fürs Perukaville. Ich werde euch abwechselnd jeweils eine Frage stellen. Und ihr müsst alle 4 Fragen richtig beantworten, aber macht euch keinen Kopf. Es sind die einfachsten Fragen der Welt.
2: Okay.
0: Ich glaube an euch. Ihr habt 4 Sekunden jeweils Zeit, um zu antworten.
2: Okay.
0: Chiara, ich fange mal mit dir an.
3: Mhm.
0: Chiara, wofür steht PS beim Auto? PS.
3: Das ist die Leistung.
0: Was für eine Leistung?
3: Pferdestärken.
0: Richtig. Puh, okay. 1 von 4. Lena, jetzt musst du nachziehen.
2: Ja.
0: Was sind French Nails?
2: Das sind Fingernägel, wo vorne so ein weißer Rand dran ist.
0: Yeah, das ist richtig. Okay. 2 von 4. Die Hälfte habt ihr geschafft. Das ist schon mal sehr gut. Chiara, bist du ready für deine letzte Frage?
3: Ja.
0: Bist du Fußball interessiert?
3: Schwierig.
0: Ganz schwierig?
3: Ich kann es versuchen, aber ich kann leider nichts garantieren.
0: Okay, wer trainiert denn aktuell die deutsche Fußballnationalmannschaft? Wer ist Trainer?
3: Ach, ich bin mir nicht sicher. Nagelsmann?
0: Das ist richtig. Lena, wir kommen zu deiner letzten Frage. Und ich finde die so ein bisschen tricky, weil das ist eine 50-50-Frage.
3: Oh nein.
0: Und zwar lautet die Frage, wie heißt das Pferd von Bibi aus Bibi und Tina?
2: Sabrina.
0: Du lockst Sabrina ein?
2: Ich lock Sabrina ein.
0: Ich hätte zum Beispiel Amadeus gesagt, weil Bibi und Tina auf Amadeus und Sabrina.
2: Ja.
0: Aber das ist eine Irreführung. Sabrina ist richtig und das heißt,
2: Gut.
0: Ihr bekommt Freitickets fürs Perukaville 2026 Mitte Juli.
2: Sehr cool, vielen lieben Dank.
3: Dankeschön.
2: Dankeschön.
0: Viel Spaß, gönnt euch.
2: Vielen Dankeschön. Lieben Dank.
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Hallo, hallo und schönen Montag, Feierabend. 3 Top 40 ist an. Dein Lieblingssender Lukas für dich am Start. Heißt es nach dem Wochenende erstmal zum Feierabend Füße hochlegen und chillen. Dazu kriegst du von uns die Mucke. Wieder ab 19 Uhr. Die Reiter vor die Chrisa Show. Eine Stunde lang mit dem Besten aus Rap, Urban, Hip-Hop und Co. Natürlich mit den großen Namen wie ihn hier. Pascha nimmt zusammen mit AK Außer Kontrolle und Prada Sport. Und dann haben wir auch die Tracks für dich, die du vielleicht nicht auf dem Schirm hast. Zum Beispiel der hier. Terrace Martin und Only Real Ones Survive. Das und noch viel mehr. 19 Uhr, eine ganze Stunde lang bei einer Radio Top 40 Chrisa Show. Die ordentliche Portion Hip-Hop.

0: Es ist zwar noch nicht Freitag, aber wenn der läuft, fühlt es sich auf jeden Fall so an. Return to Nightcross Friday hier bei Radio Top 40 an deinem Montagfeierabend. Lukas hier, moin! Gleich mit Harry Styles, der in letzter Zeit immer wieder damit auffällt, dass er irgendwo langläuft und von Fans angequatscht wird. Also meine Timeline auf Insta ist voll damit von Leuten, die ihn irgendwo rumspazieren sehen und nach dem Autogramm fragen und dabei völlig ausrasten. Seinen neuen American Girls spiele ich dir hier gleich in der nächsten halben Stunde.
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0: Hi, Top 40 ist hier. Das Wetter mit Sonne und mit Wolken bis zu 22 Grad. Da kannst du dich selber entscheiden. Also kannst du selber sagen, ob du zu Hause bleibst oder doch nochmal rausgehst. Es ist so ein Mittelwetter, finde ich. Eine Minute nach 4:30, Blitzer bei uns zuerst. B7 Weimarische Straße, Stadt Auswärtshöhe, Einkaufszentrum. A38 stehen sie Richtung Göttingen, Höhe Abfahrt Großwechslungen. B88 Grad Winkel Richtung Ohrdruf beidseitig und Weimar-Stäubenstraße, Höhe Liststraße. Ansonsten A4 Richtung Frankfurt zwischen Gerstungen und Wildeck-Obersuhl, da Reifenteile. Dann haben wir die A9 Richtung Berlin, Abfahrt bei Dürrenberg, kaputtes Auto steht da rum. Dann die B89 zwischen Thema und Leutersdorf wegen eines Feuerwehreinsatzes gesperrt. Erfurt B7 Ortseingang Linderbach, Höhe Zoohandlung. Kaputter LKW und Kreis Schmalkalden-Meiningen zwischen Kaltensundheim und Aschenhausen. Nach Unfall auch da Behinderung. Und wenn du noch was hast, kostenlos anrufen oder WhatsApp schicken. Die Nummer für beides 0800, dann die 5, 99, 19, 99. Happy Montagfeierabend mit Radio Top 40 und Harry Styles, American Girls.

der Montag nicht wie ein Montag anfühlt, spielen wir dir Jaden Boysen. David Guetta, Upside Down hier bei Radio Top 40. Lukas für dich am Start und noch mehr Top Sommer Vibes. Top Music kriegst du jetzt von Jason Derulo. Schon im Januar rausgekommen, aber jetzt kriegt das Ding so richtig, denn wir wissen alle, Sommertracks kann er. Und den kompletten Track hörst du jetzt. Hier ist er, der Jason und Sexy For Me.

Nen dicken Strauß Blumen, nur halt mit ordentlich Bass. Gibt's von Sergeant Roses hier bei Radio Top 40. Happy Montag Feierabend. Lukas für dich am Start. Erstmal schön Pfand wegbringen. Da hat sich ja einiges angesammelt am Wochenende, beziehungsweise in den letzten Wochen. Aber wen wundert's bei dem Wetter? Ein Spaßgetränk hier, Spaßgetränk da. Da kommt schon einiges zusammen, teilweise so viel, dass man davon den kompletten Wocheneinkauf bezahlen kann. Schon Flex, finde ich. Dazu von uns Top Sommer Vibes, Top Music. Jetzt von Lady Gaga, Doechii und Runway.

Der Track ist dabei, Hertz Purple Disco Machine, Wonderful Life. Der Moment, wo viele feststellen, es ist ja Juni. Ja, da war ich heute auch schon sehr erschrocken. Dazu Sabrina Carpenter jetzt, Busy World.

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4: Reiter Fordi ist hier mit dem Wetter zum Montagfeierabend. Sonne und Wolken. Es bleibt trocken, auch wenn es teilweise ganz schön grau aussieht. Morgen dann bis zu 25 Grad. Da sieht es dann ähnlich aus wie heute. Alles, was für Thüringen heute Nachmittag wichtig ist, hörst du jetzt.
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6: Guten Tag. Die verurteilte Rechtsextremistin Malas Svenja Liebig soll von Tschechien nach Deutschland ausgeliefert werden. Das hat das Landgericht Pilsen entschieden. Liebig kann dagegen noch Beschwerde einreichen. Sie war vor 3 Jahren unter anderem wegen Volksverhetzung verurteilt worden. Damals noch unter dem männlichen Geburtsnamen Sven Liebig. Im April wurde sie in Tschechien festgenommen. In Nordhausen ist ein Mann durch Messerstiche schwer verletzt worden. Gestern Nachmittag waren 2 Männer aus einer Gruppe in Streit geraten. Ein 23-Jähriger soll dann mit einem Messer auf einen 27-Jährigen eingestochen und ihn schwer verletzt haben. Der Tatverdächtige wurde festgenommen. Was die Ursache für den Streit war, dazu wird noch ermittelt. Helm auf, Licht an und bitte nüchtern. Die Thüringer Polizei kontrolliert diese Woche verstärkt 2 Radfahrer, und zwar alles von Motorrad über E-Scooter bis Fahrrad. Geprüft werden mögliche technische Mängel, verbotene Umbauten oder auch der Reifenzustand, aber auch auf riskantes Fahrverhalten oder Handy am Lenker wollen die Beamten achten. Außerdem sind verstärkte Tests auf Alkohol- und Drogeneinfluss geplant.
4: Dankeschön, Petra. 1:05, wir gucken auf die Straßen. Blitzer bei uns zuerst. B7 Weimarische Straße, Stadt auswärts, Höhe Einkaufszentrum. 38 Richtung Göttingen, Höhe Abfahrt Großwechslungen. B88 Krawinkel Richtung Ohrdruf stehen sie beidseitig, und Weimar-Stäubenstraße, Höhe Liststraße. Ansonsten A38 Richtung Göttingen zwischen Leinefelde-Worbis, Halbert-Heiligenstadt ein kaputtes Auto. A4 Richtung Dresden in der Abfahrt Magdala, Vorsicht, kaputter LKW. B89 zwischen Thema Leutersdorf, Behinderung wegen eines Feuerwehreinsatzes. Erfurt B7 Ortseingang Linderbach, Höhe Zoo, Handlung, kaputter LKW auf der rechten Spur. Und Kreis Schmalkalden-Meiningen zwischen Kaltensundheim und Aschenhausen, Behinderung. Und wenn was fehlt, kostenlos anrufen oder WhatsApp schicken. Nummer für beides 0800, dann die 5 99 19 99.
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4: Gleich mit einem Track, bei dem ich mir so dachte, und zwar 3 Minuten lang. Hörst du dir gleich nach 3 Tracks. Vorher einer, bei dem man schon mal Gänsehaut bekommen kann. So Gruselgänsehaut. Also ich sag mal so, nachts, wenn ich allein zu Hause bin, da will ich den ungern hören. Ich glaube, da gruselt's mich weg, aber jetzt geht er schon klar. Ist ja auch ein Brett. Tame Impala und Dracula mit

Tracks im Montagfeierabend von Another und 54 Ultra. Talk to you. Bei Top 40 läuft dein Lieblingssender. Lukas hier, moin. Da habe ich jetzt einen Track für dich, bei dem du einmal so richtig dein Herz spüren kannst. Denn der ist so wholesome. Da ist mir, als ich den zum ersten Mal gehört habe, direkt sehr, sehr warm in der Brust geworden. Und das ist dann auch über 3 Minuten so geblieben. Also ich sag mal so, das, was Hundebabys bei vielen auslösen, das kann der auch. Dotan, Sänger aus den Niederlanden und Let You Go. Spiele ich

0: Neues Ding, zuerst gehört bei uns The Bowser und Magnetic an deinem Montag-Feierabend. Reihe vor die läuft mit mir, Lukas, moin. Und da hast du jeden Tag die Chance, bei uns das Geilste vom Geilsten abzuräumen. Und zwar Festival-Freitickets.
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0: 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Und am Ende kam es bei den beiden nur noch auf eine Frage an. Wie heißt das Pferd von Bibi aus Bibi und Tina?
2: Sabrina.
0: Du lockst Sabrina ein?
2: Ich lock Sabrina ein.
0: Ich hätte zum Beispiel Amadeus gesagt, weil Bibi und Tina auf Amadeus und Sabrina.
2: Ja.
0: Aber das ist eine Irreführung. 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
2: Sehr gut.
0: Ihr bekommt Freitickets fürs Perucaville 2026 Mitte Juli.
2: Sehr cool, vielen lieben Dank.
3: Dankeschön.
2: Dankeschön.
0: Ja, Glückwunsch nochmal an Lena und Chiara aus Gera. Das wird ein richtig geiler Juli. 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

0: Da, wo es heute Morgen im Büro noch sehr, sehr laut war, da ist es mittlerweile sehr, sehr still. Feierabend und so. Dazu der Track von uns, Disturbed und The Sound of Silence, an deinem Montagnachmittag. Lukas hier, moin, gleich mit dem Neuen von Fastboy. So ein richtiges Sommerbrett. Und noch mehr, gleich.
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1: Weiter vor dir ist hier das Wetter. Sonnig mit Wolken. Es sieht meist trocken aus. Werte bis zu 21 Grad. In der Nacht dann 13 bis 10 Grad und morgen bis zu 25 Grad drin. Wir gucken auf die Straßen. Eine Minute nach 5:30. Alle Blitzer bei uns zuerst. B7 Weimarische Straße statt auswärts Höhe Einkaufszentrum stehen sie. A38 Richtung Göttingen Höhe Abfahrt Großwechslungen. B88 Krawinkel Richtung Ohrdruf beidseitig und Weimar-Stäubenstraße Höhe Liststraße. Ansonsten A4 Richtung Dresden zwischen Jena Zentrum statt Roda. Unfall auf der Standspur. A4 Richtung Frankfurt zwischen Jena Göschwitz-Bucher ist die rechte Spur gesperrt. Dann haben wir die A4 Richtung Dresden an der Abfahrt Magdalan. Kaputter LKW. Dann Erfurt B7 Ortseingang Linderbach Höhe Zoohandlung, kaputter LKW auf der rechten Spur und Kreisschmal Kaltenmeiningen zwischen Kaltensundheim und Aschenhausen, Behinderung nach Unfall. Und wenn du noch was hast, kostenlos anrufen oder WhatsApp schicken. Nummer für beides 0800, dann die 5, 99, 19, 99. Na, start mal rein, den Montagfeierabend mit Radio Top 40. Ich bin Lukas.

0: zum Montagfeierabend einfach mal die Freunde abknutschen. Geht zu dem hier am besten. Kissing My Friends von Marshmallow hier bei Radio Top 40. 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
0: 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Bis dahin machen wir dich schon mal warm. Top Vibes, Top Music, Lukas hier. Moinsen.

Letzte Woche um die Zeit noch so proppevolle Freibäder in Thüringen und heute sieht's deutlich entspannter aus. Also vor die dazu an, dein Montag, Lukas hier, moin. Schon nice für alle, die in Ruhe ihre Bahn schwimmen wollen. Da hast du heute endlich mal mehr Platz und musst dir keine Sorgen machen, dass dir so ein Kind in die Bahn springt. Ist ja immer meine Angst. Und die Schlange am Imbiss ist auch nicht so lang. Voll gut. Mehr

0: Schönen Montag, Feierabend. Reiter Fordi ist hier.
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11: Hi, Tofordi ist hier. Das Wetter mit Sonne und mit Wolkenwerte um die 20 Grad. Recht angenehm. Morgen wird es dann etwas milder bis zu 25 Grad. Auch da wieder ordentlich Wolken, aber es bleibt trocken. Alles, was für Thüringen zum Feierabend wichtig ist, hörst du jetzt.
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13: Guten Tag. Der Tankrabatt scheint inzwischen zu wirken. Tanken hat im Mai deutlich weniger wehgetan als noch im April. Laut ADAC kostete ein Liter Super E10 im Schnitt rund 13 Cent weniger. Diesel war sogar etwa 27 Cent günstiger. Nach Berechnung des IFO-Instituts hilft die Steuersenkung auch, die Verbraucherpreise insgesamt zu dämpfen. Der Iran hat die Verhandlungen mit den USA offenbar gestoppt. Laut einer iranischen Nachrichtenagentur soll es vorerst keine Gespräche mehr über ein Kriegsende in der Golfregion geben. Teheran begründet das mit den anhaltenden Angriffen Israels im Libanon. Vorher hatte die israelische Regierung neue Bodeneinsätze im Libanon und neue Luftangriffe auf die Hauptstadt Beirut angeordnet. Marco Grote ist neuer Trainer des FC Carl Zeiss Jena. Der 53-Jährige übernimmt den Posten vom zurückgetretenen Volkan Uluc. Das hat der Fußballregionalligist mitgeteilt. Grote unterschrieb einen 2-Jahres-Vertrag und soll zum Trainingsauftakt in 2 Wochen starten. Zuletzt betreute Grote die U19 von Union Berlin und stand interimsweise auch 2-mal bei den Bundesliga-Profis an der Linie. Schon wieder beendet hat Mike Taylor sein Gastspiel beim Basketball-Bundesligisten Science City Jena. Nach kurzem Gastspiel geht er zurück in die USA, aus persönlichen Gründen. Wer folgt, ist noch offen.
11: Dankeschön, Petra. Gleich ist es 6:00. Wir gucken auf die Straßen. Blitzer bei uns zuerst. B7 Weimarische Straße, Stadt auswärts, Höhe Einkaufszentrum. A38 Richtung Göttingen, Höhe Abfahrt Großwechslungen und Weimar-Stolbenstraße, Höhe Liststraße. Ansonsten haben wir die A4 Richtung Dresden, der Abfahrt Magdala, kaputter LKW. Erfurt B7, Ortseingang Linderbach, Höhe Zoohandlung, kaputter LKW auch da. Und Kreis Schmalkalden-Meiningen zwischen Kaltensundheim, Aschenhausen nach Unfallbehinderung. Und wenn noch was fehlt, kostenlos anrufen oder WhatsApp schicken. Nummer für beides 0800, dann die 5, 99, 19, 99.
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11: Moinsen, und da schicke ich dich jetzt mit einem neuen Ohrwurm in den Montagfeierabend. Bibi Rexha, New Religion oder der Track aus dem Top 40 Team von U-Beats hörst du ja auch in 8 Minuten.

Hi, Top 40 am Start zum ersten Montag im Juni. Lukas hier, moin. Jetzt mit Mucke aus unserem Team. Seit einer Weile für dich jeden Freitag im Radio Top 40 Club Sound am Start. Und jetzt mit einem neuen Song. U-Beats. Ja, und wenn du dich gerade durch seine Insta-Post klickst, da hört sich's so hier an. Oder so hier. Oder so. Oder teilweise so hier. Ja, das liegt daran, dass er seit Wochen ordentlich Werbung macht. Unter so gut wie jedem Post läuft der Track. Wenn du dich einmal durchgeklickt hast, hast du das Gefühl, den Track 100 Mal oder so gehört zu haben. Könnte aber auch schlimmer sein, denn das Teil ist ein richtiges Brett geworden. Perfekt für den Sommer, perfekt zum Abgehen. Also meinetwegen kann er mit den Posts genauso weitermachen. Up Down heißt das Ding. Spiele ich dir jetzt. 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

0: Bisschen Country-Stimmung zum Montagfeierabend gibt's von Kevin Harris, Smoke the Pain Away, hier bei Radio Top 40. Lukas für dich am Start. Und sie können nicht nur laut, sondern auch entspannt. Die Jungs von BTS spiele ich dir gleich mit ihrem neuen Swim. Happy Nachhauseweg.
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Hallo, hallo und schönen Montag Feierabend. 3Talk40 ist an. Dein Lieblingssender Lukas für dich am Start. Heißt es nach dem Wochenende erstmal zum Feierabend Füße hochlegen und chillen. Dazu kriegst du von uns die Mucke. Wieder ab 19 Uhr. 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Terrace Martin und Only Real Ones Survive. 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
14: Ey, dein Hip-Hop-Montag wieder vollgepackt mit angesagten Tracks. Underground, R&B, Soul, Gangster und viel Gefühl. Ja, geile Mischung, oder? Wie geil kann eine Stunde sein? Ziemlich geil. Wir gehen direkt rein mit Deutschrap, Paschanim und AK außer Kontrolle mit Prada Sport. Zwei Schwergewichte im Game versorgen dich jetzt mit Bars auf einem fetten Beat. Und ja, Schwergewichte, Prada, Sport, da kommt irgendwie alles zusammen. Du kannst auch gerne zu diesem Track jetzt 3 Minuten Hammer-Workout machen. Warum nicht? Ist Montag. Faulenzen und Wochenende ist vorbei. Rein in den Hip-Hop.

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bin's Chrisa, du hörst meine Hip-Hop-Show hier auf Radio Top 40 und ich habe jetzt einen neuen Track von Lizzo und Sexy Red für dich. Flinter-Rap voll auf die 12, jede Zeile ist eine Ansage, ist ein Statement. Dreckig, roh und frech, so muss es sein. Mit einem Beat, ja, da kannst du nicht anders sagen, der reinigt deine Gehörgänge. Der Track Host ballert richtig krass. 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

Hi, Chrisa hier. Drama endet nie. Das ist nicht nur der Titel des neuen Tracks von Fat Tony und Luckmann, sondern auch ein Satz, der sich bei, ja, einfach jedem so durchs Leben zieht, würde ich sagen. Die Frage ist, wie man damit umgeht. Mal haut's einen komplett aus den Latschen, aber am Ende steht man immer irgendwie wieder auf, rockt die Scheiße und geht weiter. Starker Track von zwei Deutschrap-Legenden. Fat Tony und Luckmann One. Drama endet nie. Neu in der Chrisa Show.

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1: Halbzeit, eine halbe Stunde haben wir noch und die packe ich dir natürlich voll mit fetten Tracks. Wir gehen direkt rein mit einer neuen Nummer, I Love You von Noga und Armani White. Und vom ersten Ton an merkst du schon, das Ding ist special. Der Beat, die Hook, die Parts, da stimmt einfach alles. Richtig abgefahrener, geiler Track. Und zu Recht, hier platziert in der Crazer Show, das Ding hörst du auf jeden Fall öfter. I Love You, Noga und Armani White. Dick.

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Yo, Chrisa hier. Meine Show bekommst du jeden Montag von 19 bis 20 Uhr. Nice Hip-Hop-Vibes, Urban Music, vielseitig wie das und die Subgenres selbst. Ja, wir gehen rein in den R&B der Neuzeit und ich lieb's. Back and Forth von Kehlani und Missy Elliott. Ja, als Producerin. Schönes Ding.

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Yo, Chriser hier. Jetzt wird's crazy, vor allem für deine Ohren. Terrace Martin und Kenyon Dixon haben mit Come As You Are eines der für mich besten Alben seit Ewigkeiten produziert. Nicht, weil es erfolgreich ist oder vielleicht werden wird, sondern weil die beiden Musik über alles lieben und genau so an die Sache rangehen. Keine Standardformel, keine festen Genres, kein krampfhafter Hit. Einfach nur pures Gefühl und ein Mix aus allen musikalischen Dingen, die sie so lieben. Und ich hau dir jetzt Only the Real One Survives raus und da steckt Jazz, Underground, Hardcore, Hip-Hop, Rock, ein bisschen James Brown und R&B mit drin. Glaub mir, wenn man den Track 2-3 Mal gehört hat, dann öffnet sich einem Welten und er geht noch besser rein. Beim ersten Mal hören kann er dich leicht überfordern. Anyway, Terrace Martin und Kenyon Dixon mit Only the Real One Survives.

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